0: Einschränkungen bei der kostenlosen Partnermitversicherung und höhere Zuzahlungen für Medikamente. Ziel der Reform ist die Stabilisierung der Finanzlage der Kassen. Zudem soll der Anstieg der Beiträge für Versicherte gestoppt werden. Die deutschen Autobauer kämpfen weiter mit sinkenden Verkaufszahlen. Im zweiten Quartal haben sowohl Volkswagen als auch BMW ein Minus beim Absatz verzeichnet. Hauptgrund ist der deutliche Einbruch auf dem chinesischen Markt und der ist deutlich größer als die Zuwächse in Europa und Nordamerika. Die Abholzung des Regenwalds im brasilianischen Amazonasgebiet hat in der ersten Jahreshälfte offenbar den niedrigsten Stand seit Beginn der Aufzeichnungen im Jahr 2016 erreicht. Der linksgerichtete brasilianische Präsident Lula hatte ja in Aussicht gestellt, die illegale Abholzung des Amazonaswalds bis 2030 komplett zu stoppen. Der Amazonas gilt als grüne Lunge des Planeten. Sein Regenwald nimmt in gigantischen Mengen Kohlendioxid aus der Erdatmosphäre auf und wirkt damit der Erderwärmung entgegen. Bei der Fußball-WM steht nach Frankreich jetzt auch Spanien im Halbfinale. Die Spanier taten sich im Viertelfinale gegen Belgien zwar schwerer als gedacht, konnten sich aber schlussendlich mit 2:1 durchsetzen. Der Siegtreffer gelang erst kurz vor Schluss. Damit treffen am kommenden Dienstag im ersten Halbfinale Spanien und Frankreich aufeinander.
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1: Ich bin Hendrik Daum. Das Krankenkassensparpaket der Bundesregierung kann in Kraft treten. Nach dem Bundestag hat es auch den Bundesrat passiert. Thomas Brockt mit den Einzelheiten.
2: Mit Schmerzen, sagt Bayerns Ministerpräsident Söder, aber es bremse die Kostenentwicklung und sorge für stabile Beiträge. Geplant ist, dass Praxen, Kliniken, Apotheken und auch die Pharmabranche weniger Geld ausgeben. Gleichzeitig müssen aber auch die gesetzlich Versicherten mit mehr Zuzahlungen und weniger Leistungen rechnen. Das Paket sorgt seit Wochen für Proteste. Hausärzte etwa sprechen von wahllosen Kürzungen und warnen vor längeren Wartezeiten.
1: Der US-IT-Konzern Apple hat eine Klage gegen den ChatGPT-Hersteller OpenAI eingereicht. Apple wirft dem Konkurrenten vor, Firmengeheimnisse gestohlen zu haben. Konkret geht es um zwei ehemalige Apple-Mitarbeiter, die inzwischen für OpenAI tätig sind. OpenAI entwickelt derzeit ein Gerät, das speziell darauf ausgerichtet sein soll, künstliche Intelligenz zu nutzen. Viele Firmen in Deutschland sind nicht bereit, hierzulande zu investieren. Laut einer Konjunkturumfrage des Instituts der Deutschen Wirtschaft verzichtet jedes fünfte Unternehmen vollständig auf Investitionen. Die meisten gaben an, dass vor allem Regulierung, hohe Arbeitskosten, hohe Steuern und hohe Energiekosten sie daran hindern, zu investieren. Bei der Fußball-WM steht nach Frankreich jetzt auch Spanien im Halbfinale. Die Spanier taten sich im Viertelfinale gegen Belgien zwar schwerer als gedacht, konnten sich aber schlussendlich mit 2:1 durchsetzen. Der Siegtreffer gelang erst kurz vor Schluss. Damit treffen am kommenden Dienstag im ersten Halbfinale Spanien und Frankreich aufeinander.
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1: Ich bin Hendrik Daum. Die Gesundheitsreform der schwarz-roten Koalition ist beschlossen. Bundestag und Bundesrat haben grünes Licht für das Sparpaket gegeben. Damit sollen die Krankenkassenbeiträge möglichst stabil bleiben. Für gesetzlich Versicherte bedeutet das höhere Zuzahlungen und Einschnitte bei einzelnen Leistungen. So Tassovali mit den Einzelheiten.
2: Die Reaktionen fallen entsprechend heftig aus. Ärzteverbände sprechen von wahllosen Kürzungen und warnen vor längeren Wartezeiten in den Praxen. Die Opposition befürchtet unter anderem finanzielle Probleme für Krankenhäuser. Künftig sollen unter anderem die kostenlose Mitversicherung von Ehepartnern eingeschränkt und homöopathische Leistungen auf Kassenkosten gestrichen werden.
1: Die Abholzung des Regenwalds im brasilianischen Amazonasgebiet hat in der ersten Jahreshälfte offenbar den niedrigsten Stand seit Beginn der Aufzeichnungen im Jahr 2016 erreicht. Der linksgerichtete brasilianische Präsident Lula hatte in Aussicht gestellt, die illegale Abholzung des Amazonaswalds bis 2030 komplett zu stoppen. Der Amazonas gilt als grüne Lunge des Planeten. Die deutschen Autobauer kämpfen weiter mit sinkenden Verkaufszahlen. Im zweiten Quartal haben sowohl Volkswagen als auch BMW ein Minus beim Absatz verzeichnet. Hauptgrund ist der deutliche Einbruch auf dem chinesischen Markt und der ist deutlich größer als die Zuwächse in Europa und Nordamerika. Bei der Fußball-WM steht nach Frankreich jetzt auch Spanien im Halbfinale. Die Spanier taten sich im Viertelfinale gegen Belgien zwar schwerer als gedacht, konnten sich aber schlussendlich mit 2:1 durchsetzen. Der Siegtreffer gelang erst kurz vor Schluss. Damit treffen am kommenden Dienstag im ersten Halbfinale Spanien und Frankreich aufeinander. Und Deutschlands Tennisprofi Nummer 1 Alexander Zverev steht zum ersten Mal im Finale von Wimbledon. Dort trifft der Weltranglisten-Dritte morgen auf den Weltranglisten-Ersten und Titelverteidiger Jannik Sinner aus Italien.
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1: Ich bin Hendrik Daum. Einen schönen guten Morgen. In einem Supermarkt in Berlin-Marienfelde läuft nach Angaben der Polizei eine Geiselnahme. Ein Mann hat seit etwa 22 Uhr eine Frau in seiner Gewalt. Die Polizei ist mit einem Großaufgebot vor Ort. Nach Angaben eines Polizeisprechers haben die Beamten Kontakt zu dem Geiselnehmer. Zu möglichen Hintergründen der Tat gibt es derzeit keine Informationen. Die Gesundheitsreform der schwarz-roten Koalition ist beschlossen. Bundestag und Bundesrat haben grünes Licht für das Sparpaket gegeben. Damit sollen die Krankenkassenbeiträge möglichst stabil bleiben. Für gesetzlich Versicherte bedeutet das höhere Zuzahlungen und Einschnitte bei einzelnen Leistungen. Zoe Tassovali mit den Einzelheiten.
2: Die Reaktionen fallen entsprechend heftig aus. Ärzteverbände sprechen von wahllosen Kürzungen und warnen vor längeren Wartezeiten in den Praxen. Die Opposition befürchtet unter anderem finanzielle Probleme für Krankenhäuser. Künftig sollen unter anderem die kostenlose Mitversicherung von Ehepartnern eingeschränkt und homöopathische Leistungen auf Kassenkosten gestrichen werden.
1: Die USA fordern vom Iran offenbar noch heute eine Erklärung zur Straße von Hormuz. Das berichten US-Medien und berufen sich auf Regierungsbeamte in Washington. Danach soll der Iran heute ein Bekenntnis ablegen, dass die Schifffahrtsstraße künftig frei und sicher zu durchfahren sein wird. US-Präsident Trump erklärte sich zu neuen Gesprächen mit dem Land bereit, drohte aber gleichzeitig mit militärischer Gewalt. Zuletzt hatte es auch immer wieder gegenseitige Angriffe gegeben. Bei der Fußball-WM steht nach Frankreich jetzt auch Spanien im Halbfinale. Die Spanier taten sich im Viertelfinale gegen Belgien zwar schwerer als gedacht, konnten sich aber schlussendlich mit 2:1 durchsetzen. Der Siegtreffer gelang erst kurz vor Schluss. Damit treffen am kommenden Dienstag im ersten Halbfinale Spanien und Frankreich aufeinander. Und Deutschlands Tennisprofi Nummer 1 Alexander Zverev steht zum ersten Mal im Finale von Wimbledon. Dort trifft der Weltranglisten-Dritte morgen auf den Weltranglisten-Ersten und Titelverteidiger Jannik Sinner aus Italien.
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1: Ich bin Moritz Einzel. Guten Morgen. Großeinsatz der Polizei nach wie vor in Berlin-Marienfelde in einem Supermarkt. Dort läuft seit etwa 22 Uhr eine Geiselnahme. Ein Mann hat eine Frau in seiner Gewalt. Nach Angaben eines Polizeisprechers haben die Beamten Kontakt zu dem Geiselnehmer. Zu möglichen Hintergründen der Tat gibt es derzeit keine Informationen. Die Kommunen kritisieren das neue Sparpaket im Gesundheitswesen scharf. Der Präsident des Deutschen Landkreistags Brötel sagte den Funke-Medien, dass Krankenhäuser ab 2027 zusätzliche Belastungen bekommen würden, obwohl Landkreise und Städte schon jetzt Milliarden zahlen, um Kliniken vor der Insolvenz zu retten. Auch im Rettungsdienst drohen Finanzlücken und eine schlechtere Versorgung. Das Sparpaket der schwarz-roten Koalition soll die gesetzlichen Krankenkassen ab 2027 entlasten und weitere Beitragserhöhungen verhindern. Viele Firmen in Deutschland sind nicht mehr bereit, hierzulande zu investieren. Laut einer Konjunkturumfrage des Instituts der deutschen Wirtschaft verzichtet jedes fünfte Unternehmen vollständig auf Investitionen. Die meisten geben an, dass vor allem Regulierung, hohe Arbeitskosten, hohe Steuern und hohe Energiekosten sie daran hindern, zu investieren. Spanien steht im Halbfinale der Fußball-WM und trifft dort auf Frankreich. Die Spanier gewannen das Viertelfinale gegen Belgien mit 2:1. Mikel Merino erzielte kurz vor Schluss in der 88. Minute das Siegtor. David Riemer berichtet.
2: Schon im Achtelfinale gegen Portugal hatte der eingewechselte Merino das entscheidende Tor erzielt. Auch diesmal ist er wieder der Matchwinner, keine 120 Sekunden nach seiner Einwechslung. Am Dienstag geht's gegen Frankreich. Spanien mit der besten Defensive des Turniers bekommt es mit der besten Offensive zu tun. Keine Frage, die beiden bisher besten Teams der WM treffen dann aufeinander.
3: Soweit unsere News. Ihr könnt alles gerne nochmal nachlesen im Netz, radiogong.com oder in der Gong-App.
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3: Ja, jetzt gerade in den Morgenstunden klar, recht kühl. Aktuell so um die 18 Grad. Tagsüber dann viel Sonne, nur ein paar wenige flache Quellwolken. Bis zu 32 Grad heute die Höchstwerte. Morgen ändert sich wenig. Am Montag wird es dann sonnig, etwas heißer. Nachmittags bis zu 35 Grad. Dienstag dann bei zunehmender Schwüle vereinzelte Gewitter. Zur Wochenmitte bleibt es heiß mit Sonne, Wolken und leichtem Gewitterrisiko.
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3: Aktuell keine Verkehrsstörungen. Blitzer, Rossbrunn, die Ortsdurchfahrt nach wie vor der Blitzanhänger. Egal wo ihr steckt, eine gute Fahrt.
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3: Morgen.

BTS und Swim, I just wanna dive. Ja, also mehr mache ich tatsächlich auch nicht, wenn ich dann überhaupt mal in den Schwimmbad gehe. Planschen und tauchen. Tauchen tatsächlich auch gar nicht so sehr. Ab und zu vielleicht mal. Ja, es ist ja auch bestes Schwimmbadwetter. Da kann man ja mal auf BTS hören, gell? Auch heute wieder bis zu 32 Grad. Eigentlich ist das jetzt gerade um die Uhrzeit. Ich weiß, das mag vielleicht jetzt für viele jetzt nicht der Grund sein, zu sagen, ich stehe jetzt auf, warum soll ich das tun? Aber tatsächlich ist das jetzt eigentlich richtig schön, wenn man rausgeht. Schön kühl, angenehm, es ist klar. Die Vöglein zwitschern. Aber ich glaube, das habe ich euch die letzten Wochen schon oft genug gesagt. Von wegen, hey, ist gerade cool, schaut mal vor die Tür. Ich kann natürlich super gern, super verstehen, dass ihr sagt, nö, wenn ich jetzt nicht aufstehen muss, bleibe ich liegen. Allen anderen, die vielleicht jetzt schon im Bad stehen oder vielleicht schon auf der Arbeit sind, einen wunderschönen guten Morgen. Es ist Samstag, der 11. Juli. Und ja, in den nächsten 4 Stunden gibt's genug zu besprechen. Ich weiß gar nicht, wo ich anfangen soll. Vielleicht fange ich einfach mit Musik an. Das fällt mir am leichtesten. Tom O'Dell. Und danach gibt's gleich mal was zum Wachwerden. Was Ordentliches hier. Ugel und Ultra Natte und Moving to the Sun. Bei eurem Sender mit Heimvorteil. Wunderschönen guten Morgen.

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beim Sender. Mit Heimvorteil, Radio Gong an diesem Samstagmorgen. Tja, auch so in den, ich würde mal sagen, Profiligen im Fußball geht es jetzt so allmählich wieder los. Jetzt wurden die Rahmenspieltagspläne veröffentlicht für die dritte Liga wie auch für die Regionalliga Bayern. Die Kickers starten am Anfang August in der dritten Liga auswärts beim FC Ingolstadt. Dann das erste Heimspiel am Dallenberg gegen den SV Wien Wiesbaden in der Regionalliga. Da kam der Plan, einen Tag später geht's für den FC Schweinfurt 05 los. Direkt mal mit dem Derby beim TSV Hauptstadt und dann das erste Heimspiel, zweiter Spieltag, direkt das Knallerspiel gegen den TSV 1860 München. Vielleicht, würde ich jetzt mal an der Stelle sagen, denn was man momentan aus München hört, ist alles andere als positiv. Gerade einmal 5 Spieler stehen aktuell im Kader der Löwen. Das Ganze hat mit der rechtlichen und vertraglichen Situation mit der ehemaligen KGAA zu tun. Also diese ganze Insolvenzkiste, ich würde jetzt ein bisschen zu weit führen, das alles zu erklären. Fakt ist, bei 60, das wird noch spannend in den kommenden Wochen, würde ich mal sagen. Die erste Toto-Pokalrunde ist ebenfalls dann ausgelost worden. Der FC Schweinfurt 05, der wird in Giebelstadt antreten. Und die Kickers, die müssen auswärts ran, und zwar beim ersten FC Trogen. So, wo immer auch das sein mag. Also Oberfranken, Bezirksligist, habe ich gelesen. War ich aber noch nie. Bestimmt schön da. Und ansonsten natürlich, freuen wir uns auf einen spannenden Sportsommer, jetzt wo die Fußball-Weltmeisterschaft auch so allmählich auf die Zielgerade einbiegt. Und auf all das, was da kommt. Hier ist Gotti und Somebody That I Used To Know. 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

0: Baby Rexha, New Religion an diesem Samstagmorgen, 6.37 Uhr, wo wir uns nach wie vor natürlich über viel, viel, viel Live-Musik und viel tolle Events freuen. Kiliani läuft, Wein am Stein läuft, die Kulturtage bei Gut Wöllried laufen aktuell auch und im Juli, sprich am 17. in einer Woche, da gibt es noch ein Highlight in Kitzingen.
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0: Na, so kann man doch mal perfekt in den Tag starten, oder? Seid jetzt alle wach? Die Kings of Leon, Sex on Fire bei Radio Gong an diesem Samstagmorgen, 6.44 Uhr. An diesem Wochenende wird es auch nochmal bei den Würzburg Panthers spannend, denn das letzte Heimspiel steht an, Erich.
1: Am Sonntag heißt es nochmal Game Day bei den Würzburg Panthers. Um 15 Uhr ist Kickoff gegen die Hof Jokers. Und weil es unser letztes Heimspiel der Saison ist, machen wir daraus direkt einen Homecoming- und Familientag. Das heißt, Football, ehemalige Spieler, Familien, gute Stimmung und für die Kids richtig viel Programm. Mit Hüftburg, Glücksrad, Kindertattoos, Malstation, Rasensprenger zur Abkühlung bei den heißen Temperaturen und Luftballons vom Cityblock. Also Freunde einpacken, Familie mitbringen und am Sonntag nochmal gemeinsam Panthers Football feiern. Und wer noch Tickets braucht, wir sind Samstag 16 Uhr auf dem Kiliani unterwegs, um Freikarten zu verteilen.
0: Also Sonntag 15 Uhr das Spiel gegen die Hofjokers in der Fehgrube bei der TGW Würzburg. Tickets gibt's dann heute nochmal, wie gesagt, auf Kiliani. Die Jungs sind unterwegs und ja, mal Football gucken, nicht hier immer nur Fußball, Basketball und sonstiges. Mal ab zum Football, die Panthers, letztes Saisonspiel. Das kann man sich doch definitiv auch mal geben.

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1: Ich bin Moritz Einzel. Guten Morgen. Bei der Fußball-WM hat auch Europameister Spanien das Halbfinale erreicht. Das Team setzte sich in Inglewood bei Los Angeles gegen Belgien mit 2:1 durch. Den Siegtreffer erzielte Mikel Merino kurz vor Spielende. Im Halbfinale treffen die Spanier nun auf Frankreich. Heute am späten Abend ab 23 Uhr spielt im nächsten WM-Viertelfinale Norwegen gegen England. Und um 3 Uhr in der kommenden Nacht trifft Argentinien auf die Schweiz. Verlorene Pakete, verspätete Briefe oder beschädigte Sendungen. Bei der Bundesnetzagentur sind im ersten Halbjahr mehr als 35.700 Beschwerden über Post- und Paketdienste eingegangen. Die meisten davon richten sich gegen den Marktführer DHL. Zoe Tassovali berichtet.
2: Wenn das Paket einfach nicht ankommt oder der wichtige Brief spurlos verschwindet, ärgern sich viele sehr schnell. Aber genau solche Fälle landen inzwischen deutlich häufiger bei der Bundesnetzagentur. Die Deutsche Post hält die höheren Beschwerdezahlen allerdings für wenig aussagekräftig. Grund sei vor allem das neue, deutlich einfachere Meldesystem.
1: Rund 2,5 Wochen nach den Erdbeben in Venezuela hat die offizielle Zahl der Todesopfer die 4.000er-Marke überschritten. 4.118 Menschen seien bei der Katastrophe ums Leben gekommen, hat der Präsident der Nationalversammlung Rodriguez auf der Plattform X mitgeteilt. Rund 18.000 Menschen seien durch die Beben vom 24. Juni obdachlos geworden. Belgien will ab Mai des kommenden Jahres eine Pkw-Maut einführen. Darauf haben sich nach Angaben der belgischen Nachrichtenagentur Belga die drei belgischen Regionen Flandern, Wallonien und Brüssel geeinigt. Der Preis für eine Jahresvignette richtet sich nach Fahrzeugmodell und Schadstoffausstoß von 90 Euro für Elektroautos bis zu 125 Euro für alte Verbrenner.
3: Soweit unsere News. 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
3: Heute noch klar, recht kühl, allerdings die Temperaturen ziehen dann schnell an. Höchstwerte heute im Tagesverlauf um die 32 Grad, dazu viel Sonne, nur wenige flache Quellwolken. Morgen ändert sich am Wetter wenig, auch am Montag wird sonnig und sogar noch etwas heißer. Die Nachmittagswerte dann bis zu 35 Grad. Dienstag zunehmend schwül, vereinzelt mit Gewittern und zur Wochenmitte bleibt es heiß mit Sonne, Wolken und leichtem Gewitterrisiko.
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3: Aktuell nichts zu melden. Ein Blitzer noch, der Blitzanhänger Rossbrunn, die Ortsdurchfahrt von Uettingen kommend. Wo ihr steckt, eine gute Fahrt.
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3: Morgen.
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0: The Balls on Magnetic. Samstagmorgen hier bei Radio Gong, 7:12 Uhr. Gestern ging das Paket der Gesundheitsreform durch den Bundestag, wurde beschlossen. Das hat doch für einiges an Missstimmung und für Aufsehen gesorgt. Nichtsdestotrotz haben wir gestern den Tag mal genutzt, um Danke zu sagen. Danke für euren Dienst. Denn Mellomark, The Voice-Teilnehmer, Echo-Gewinner, und wir kennen ihn ja vor allem auch damit. Der arbeitet selbst im Rettungsdienst und kam dann gestern nach Würzburg. Es war soweit. Uniklinik Würzburg, die Kinderstation, sprich die Kinderintensivstation, Raumstation. Da war gestern unser großes Konzert für alle die Mitarbeitenden, die dort Hilfe leisten. Danke für deinen Dienst. Das Konzert. Wie war's?
1: Ich arbeite auf der Kinderintensivstation schon seit 25 Jahren. Ich fand's mega.
2: Ich bin bei der Bundeswehr und bin dort als Hubschrauberpilot beim Such- und Rettungsdienst eingesetzt. Ich habe heute meine Frau begleitet, die auf der Kinderintensivstation arbeitet. Es war ein total tolles Dankeschön an das Team.
3: Normalerweise mache ich tatsächlich Schichtdienst oder Bürotage. Und heute war es tatsächlich einfach nur entspannt und mega ein toller Abschluss fürs Wochenende.
4: Ich arbeite normalerweise in der Kindernotaufnahme und bin da zuständig, die Kinder eben aufzunehmen bzw. zuerst einzuschätzen, dann zu behandeln und gegebenenfalls bei der Behandlung zu unterstützen. Und hier, das war super, einfach großartig. Vielen Dank
0: also
4: nochmal.
0: Sehr, sehr gerne das Danke für deinen Dienstkonzert mit Mellomark gestern. An der Uniklinik, an der Kinderintensivstation und natürlich drumherum. Und ich denke, es war ein voller Erfolg und vor allem natürlich auch mal der passende Rahmen, Danke zu sagen. Danke für deinen Dienst.

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1: Ich bin Christoph Schmidt. Nach dem Ende der Wehrpflicht war die Bundeswehr etwas aus der öffentlichen Wahrnehmung verschwunden. Doch spätestens seit Beginn des Ukraine-Kriegs ist sie zurück im Zentrum des öffentlichen Interesses. Doch wie sieht der Alltag an einem Standort wie der Mainfranken-Kaserne in Volkach eigentlich aus? Welche Fahrzeuge sind dort im Einsatz und welche Aufgaben werden bewältigt? All diese Fragen werden heute bei einem Tag der offenen Tür des Logistikbataillons beantwortet. Die Mainfranken-Kaserne wurde 1986 als letzter neuer Standort vor der Wiedervereinigung eröffnet. Sie feiert also ihren 40. Geburtstag. Der Mordprozess um den Tod einer 13-Jährigen in Wiesenfeld am Würzburger Landgericht ist erneut unterbrochen. Es muss geprüft werden, ob eine Schöffin möglicherweise befangen ist. Es geht um Verbindungen aus ihrem persönlichen Umfeld. Je nach Entscheidung kann der Prozess normal weitergehen. Die Schöffin könnte ausgetauscht werden. Im schlimmsten Fall müsste der Prozess vor einer anderen Kammer von vorne beginnen. Angeklagt ist ein heute 49-Jähriger. Ihm wird vorgeworfen, 1992 das Mädchen aus sexuellen Motiven getötet zu haben. In einem ersten Prozess war er zu 6,5 Jahren Haft verurteilt worden. Er ging erfolgreich in Revision. Ein Gleitschirmflieger aus der Rhön ist am Donnerstag in 8,5 Stunden von der

0: Wasserkuppe bis an die tschechische Grenze geflogen. Der 56-jährige Markus Börner von den Rhöner Drachen- und Gleitschirmfliegern legte fast 300 Kilometer ohne Motor zurück. Mit durchschnittlich 33 Stundenkilometer und Flughöhen von bis zu 2400 Metern schaffte er es bis zum großen Aber im Bayerischen Wald. Auch für die kommenden Tage verspricht die Flugwetterprognose gute Bedingungen für weite Flüge. Verlorene Pakete, verspätete Briefe oder beschädigte Sendungen. Bei der Bundesnetzagentur sind im ersten Halbjahr mehr als 35.700 Beschwerden über Post- und Paketdienste eingegangen. Die meisten davon richteten sich gegen Marktführer DHL. Der hält die höheren Beschwerdezahlen allerdings für wenig aussagekräftig. Grund sei vor allem das neue, deutlich einfachere Meldesystem.
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1: Heute sonnig, bis zu 33 Grad in der Spitze mit nur ein paar wenigen flachen Quellwolken. Auch morgen ändert sich am Wetter wenig. Montag wird es weiterhin sonnig und sogar noch etwas heißer. Temperaturen am Nachmittag bis zu 35 Grad. Am Dienstag dann zunehmend schwül mit vereinzelten Gewittern. Und auch zur Wochenmitte bleibt es heiß mit Sonne, Wolken und einem leichten Gewitterrisiko.
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1: Nichts zu melden aktuell und ja, Enforcement-Trailer. Blitzanhänger nach wie vor in Rossbrunn, die Ortsdurchfahrt von Uettingen kommend. Gute Fahrt.
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Kato und John, Turn the Lights Off bei eurem Sender. 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Könnt ihr natürlich ganz gerne auch mal wegsuchten. Kommt ja ursprünglich aus einer Serie bei Apple TV Plus. Klar, könnte man tun. Allerdings sollte man vielleicht heute an diesem 11. Juli auch mal das Wetter etwas nutzen. Klar, natürlich unser Ausgetipp für Würzburg Kilyani an diesem Wochenende mit i-Düpferl im Festzelt und ab 14 Uhr natürlich auch ordentlich was los auf dem Festplatz. Festungsflimmern wäre ebenfalls heute mit der Komödie Solo Mio mit Kevin James ab 19.30 Uhr. Das Ganze ist auf der Wiese unterhalb der Festung und so, Moment. Meine Technik hängt. Was ist denn jetzt wieder los? Und wir wollen natürlich aber auch nochmal schauen, was in Schweinfurt so geht. Beispielsweise hier Familienfest im Terrassenschwimmbad heute, den ganzen Tag über. Dazu gibt es eine Seifenblasenstation, es gibt eine Malecke, es gibt außerdem auch Live-Musik mit der Band Feelgood, denn die neue Sonnenterrasse wird eingeweiht. Heute also von 8 bis 20 Uhr und ab 10 Uhr dann Festbetrieb und die Band, die spielt definitiv am Nachmittag. Und getanzt werden kann auch bei einem ganz lauen Sommerabend heute in Schweinfurt am Georg-Wichtermann-Platz. 18 bis 23 Uhr Dancing in the City. Also auch das bei dem Wetter perfekt.

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1: Ich bin Moritz Einzel. Guten Morgen. In einem Supermarkt im Süden Berlins hält ein Mann seit dem späten Abend eine Frau als Geisel. Kurz nach 22 Uhr hatte der Täter die Frau in dem Rewe-Markt im Stadtteil Marienfelde in seine Gewalt gebracht und bedroht. Die Einsatzkräfte sind mit einem Großaufgebot vor Ort. Tine Klimach berichtet.
2: Die Einsatzkräfte stehen im Kontakt zu dem Mann. Über die Hintergründe der Tat war zunächst nichts bekannt. Der Supermarkt ist großräumig abgesperrt. Das SEK ist vor dem Gebäude positioniert. Am frühen Morgen stellten die Beamten eine Leiter ans Gebäude und verschafften sich einen Blick in den Markt, wie ein dpa-Reporter beobachtete. Hinter der Absperrung mit Blick auf den Markt harrten einige Angestellte des Supermarkts aus. Sie befanden sich zum Zeitpunkt des Vorfalls im Laden.
1: Hamburgs Bürgermeister Tschentscher hat das vom Bundestag beschlossene Sparpaket für die gesetzliche Krankenversicherung als Fehlleistung der Bundesregierung bezeichnet. Der SPD-Politiker bedauerte, dass das Gesetz nicht in den Vermittlungsausschuss von Bundestag und Bundesrat gegangen ist. Tschentscher kritisiert, dass versicherungsfremde Leistungen allein den Beitragszahlern aufgebürdet würden. In Deutschland sind viele Firmen nicht bereit zu investieren. Laut einer Konjunkturumfrage des Instituts der deutschen Wirtschaft verzichtet jedes fünfte Unternehmen vollständig auf Investitionen. Die Umfrage liegt der Welt am Sonntag vor. Die meisten gaben an, dass vor allem hohe Arbeitskosten, Regulierung, hohe Steuern und hohe Energiekosten sie daran hindern zu investieren. Spanien steht bei der Fußball-WM im Halbfinale. Das Team hat am Abend im Viertelfinale Belgien mit 2:1 besiegt und trifft jetzt am Dienstag auf Frankreich. Das Siegtor für Spanien erzielte Mikel Merino kurz vor Schluss. Heute am späten Abend um 23 Uhr trifft im nächsten WM-Viertelfinale Norwegen auf England und ab 3 Uhr nachts spielt Argentinien gegen die Schweiz.
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3: 512 junge Handwerker und Handwerkerinnen aus Unterfranken haben gestern in Würzburg ihre Meisterbriefe erhalten. Jeder fünfte wurde zusätzlich für besondere Leistungen auch mit dem Meisterpreis der Staatsregierung ausgezeichnet. Die Meisterprüfungen wurden in 20 verschiedenen Handwerksberufen abgelegt. Besonders viele Auszeichnungen gab es unter anderem Kfz- und Landmaschinenmechatroniker. Sennfeld wird morgen zum Treffpunkt für Rettungskräfte aus der ganzen Region. Zum Tag der Retter werden rund 6.000 Besucher erwartet. Auf dem Gelände an der Sport- und Freizeitanlage am See präsentieren sich rund 40 Rettungs- und Hilfsorganisationen. Besucher können Einsatzfahrzeuge anschauen, Rettungstechnik erleben und sich vor Ort über Notfall- und Krisenvorsorge informieren.
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4: Heute jetzt viel Sonne. 33 Grad in der Spitze. So geht es dann auch morgen erstmal weiter. Montag ebenfalls sonnig, sogar noch ein bisschen heißer. Bis 35 Grad. Dienstag wird es dann zunehmend schwül mit vereinzelten Gewittern.
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4: Keine größeren Verkehrsstörungen und ein Blitzanhänger Rossbrunn, die Ortsdurchfahrt von Uettingen kommend. Wo ihr steckt, soweit eine gute Fahrt.
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4: Servus.

0: Martin Garrix, Ed Sheeran und Repeated bei Radio Gong. Momentan läuft die Fußball-Weltmeisterschaft. Die lokalen und bundesweiten Ligen sind ja momentan in der Sommerpause. Gut, wir freuen uns natürlich auch über einen anderen kleinen gelben Filzball, dass Alexander Zverev im Finale von Wimbledon steht. Auch das ist toll. Aber es wird auch Football gespielt, zum Beispiel in Würzburg und so. Noch genau einmal. Das letzte Heimspiel der Würzburg Panthers steht an. Und zwar morgen, Erich Glaser.
1: Am Sonntag heißt es nochmal Game Day bei den Würzburg Panthers. Um 15 Uhr ist Kickoff gegen die Hof Jokers. Und weil es unser letztes Heimspiel der Saison ist, machen wir daraus direkt einen Homecoming- und Familientag. Das heißt, Football, ehemalige Spieler, Familien, gute Stimmung und für die Kids richtig viel Programm. Mit Hüpfburg, Glücksrad, Kindertattoos, Malstation, Rasensprenger zur Abkühlung bei den heißen Temperaturen und Luftballons vom Cityblock. Also Freunde einpacken, Familie mitbringen und am Sonntag nochmal gemeinsam Panthers Football feiern. Und wer noch Tickets braucht, wir sind Samstag 16 Uhr auf dem Kiliani unterwegs, um Freikarten zu verteilen.
0: Also Freikarten heute ab 16 Uhr auf Kiliani und dann morgen 15 Uhr das letzte Heimspiel gegen die Hofjokers in der Fegrube bei der TGW. Schaut mal hin.

0: Harry Styles.
1: Boah, am Sender. Mit einem Vorteil.
0: Heute an diesem 11.7., wo natürlich auch in der Region wieder Geburtstag gefeiert wird. Und da gratulieren wir beispielsweise an dieser Stelle mal ganz lieb Mercedes Heuer zum Geburtstag. 57 wird sie heute. Glückwunsch. Alles Liebe zum Geburtstag. Was steht hier? Vor 40 Jahren haben wir uns gefunden und ich finde, das ist eine Leistung, auf die wir beide stolz sein können. Das Ganze kommt von Christian Heuer. Also ich nehme an, in dem Fall von deinem Mann. Beste aller Ehefrauen steht hier nämlich und ein toller Lebenspartner oder mein kleiner Stern im Universum. Ist es nicht schön? Also Glückwunsch zum Geburtstag heute. Gehen raus, die Grüße nach Sommerhausen. Dann grüßen wir vom Team Handy Games einmal die Genie und auch die Christina. Auch euch Happy Birthday. Und unser Geburtstagskind des Tages wohnt in Hausen. Das ist nämlich die Lea Wild. Wird 13 heute. Liebe Lea, endlich bist du Teenager. Wir wünschen dir einen tollen Tag mit deinen Freundinnen. Ganz viel Spaß auf Kiliani. Bleib so wie du bist. Deine Mama, dein Papa, Zoe und Kira, die Labrador-Hündin. Macht natürlich auch nochmal einen Wuff hinten dran. Sie spielt Fußball jetzt seit dem Jahr beim SV Kurnach, backt und kocht gerne und liebt die neuesten Beauty- und Kosmetiktrends. Das natürlich dann perfekt. Ich kenne das ja selbst. Habe ja auch Mädels im gleichen Alter. Da ist natürlich so ein DM-Gutschein Gold wert. Deswegen, den darfst du gerne bei uns abholen und dann mal schön die neuesten Beauty- und Kosmetiktrends abgreifen. Allen anderen natürlich, die wir jetzt an der Stelle nicht ganz offiziell gegrüßt haben, sei der Gruß natürlich auch noch angehängt. Euch allen Happy Birthday, alles Gute zum Geburtstag, feiert schön und genießt die Zeit.
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1: Ich bin Christoph Schmidt. Unter der Woche hat die Hitze etwas Pause gemacht, aber jetzt zieht der Sommer wieder richtig an. Die Waldbrandgefahr darf weiter nicht unterschätzt werden.
2: Deswegen schickt die Regierung von Unterfranken am Wochenende wieder Luftbeobachter per Flugzeug los. Sie sollen Brände in der Natur möglichst frühzeitig entdecken, ehe sie sich großflächig ausbreiten. Vor allem die extrem trockenen Grasflächen sorgen aktuell für Sorgenfalten. Unterwegs sind die Flugzeuge auf zwei Schleifen, eine über dem westlichen, die andere über dem östlichen Unterfranken. Gestartet wird bei Aschaffenburg und Hettstadt sowie in Schweinfurt und Haßfurt. Leon Wagner, Nachrichtenredaktion.
1: Eine Frau hat in der Würzburger Spiegelstraße gestern Vormittag ein 4-jähriges Kind mit einem Taschenmesser bedroht. Die Polizei rückte zu einem Großeinsatz aus. Die Frau hatte offenbar psychische Probleme und soll aus über einem Meter Entfernung Stichbewegungen in Richtung des Kindes ausgeführt haben. Das Kind selbst hat davon nach Angaben der Polizei nichts mitbekommen. Die Frau konnte wenig später gestellt werden. Sie ließ sich widerstandslos festnehmen. Wegen ihrer Verfassung kam sie in einen Nervenklinik. Zehntausende Studis sind an der Uni Würzburg und der Technischen Hochschule Würzburg-Schweinfurt unterwegs. Das macht sich natürlich auch an der Einrichtung bemerkbar. Zudem sind einige Gebäude oder die Technik darin mittlerweile in die Jahre gekommen. Der Freistaat hat jetzt für Sanierungen 40 Millionen

0: Millionen Euro freigegeben. An der THWS sollen unter anderem Heizungen und Dächer saniert werden. An der Uni wird die Zentralbib am Hubland erneuert, sowie ein großer Hörsaal. In einem Supermarkt im Süden Berlins hält ein Mann seit dem späten Abend eine Frau als Geisel. Kurz nach 22 Uhr hatte der Täter die Frau in dem Rewe-Markt im Stadtteil Marienfelde in seine Gewalt gebracht und bedroht. Die Einsatzkräfte sind mit einem Großaufgebot vor Ort. Über die Hintergründe der Tat ist noch nichts bekannt.
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1: Tagsüber heute viel Sonne mit ein paar flachen Quellwolken bis zu 33 Grad. Auch morgen ändert sich am Wetter wenig. Morgen bleibt auch Montag, bleibt es sonnig, wird sogar noch etwas heißer. Dann bis 35 Grad. Dienstag zunehmend schwül mit vereinzelten Gewittern.
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1: Aktuell keine größeren Verkehrsstörungen. Wir haben aber nach wie vor Blitzanhänger. Rossbrunn, die Ortsdurchfahrt von Uettingen kommend. Gute Fahrt.
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Heute am Tag des Swimmingpools und heute ist auch der Muntere, die Einsamen Auftag. Zwei wesentliche Tasks für heute. Ihr wisst also alle, was ihr zu tun habt. Schwimmen gehen und für gute Laune sorgen.

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1: Ich bin Moritz Einzel. Guten Morgen. In einem Supermarkt im Berliner Stadtteil Marienfelde ist immer noch eine Geiselnahme im Gange. Polizeisprecher Petersen Schümann.
2: Ja, etwa war es kurz nach 22 Uhr, dass hier ein Mann in einem Supermarkt in der Hildburghauser Straße eine Frau in seine Gewalt gebracht hat. Hat sie bedroht. Das dauert derzeit hier noch an. Der Mann ist noch im Markt mit der Frau und wir sind mit mehreren Einsatzkräften hier am Ort.
1: Die Polizisten haben den Angaben zufolge Kontakt zu dem Geiselnehmer. Die Hintergründe der Tat sind noch unklar. Die USA fordern offenbar ein Bekenntnis des Iran zu einer freien und sicheren Schifffahrt in der Straße von Hormuz. Medienberichten zufolge soll die iranische Führung bis heute öffentlich versichern, dass die Meerenge offen sei und der Iran keine Handelsschiffe angreife. US-Präsident Trump bekräftigte das Ende der Waffenruhe, ließ Gespräche mit dem Iran aber weiter offen. Verbraucher haben im ersten Halbjahr zehntausende Beschwerden bei der Bundesnetzagentur eingereicht wegen verlorener oder beschädigter Briefe und Pakete. Wie die Behörde mitteilte, gingen bei ihr mehr als 35.000 kritische Meldungen ein. Im Vorjahreszeitraum waren es knapp 23.000 Beschwerden. Allerdings seien die Zahlen nicht vergleichbar, weil sich die Methodik geändert habe. Bei der Fußball-WM ist Spanien ins Halbfinale eingezogen. Der Europameister tat sich zwar lange schwer im Viertelfinale gegen Belgien, gewann aber am Ende mit 2:1. Im Halbfinale treffen die Spanier am Dienstag auf Frankreich. Heute am späten Abend ab 23 Uhr spielt im nächsten WM-Viertelfinale Norwegen gegen England und um 3 Uhr in der Nacht trifft Argentinien auf die Schweiz.
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3: Mit Blaulicht in die Tiefgarage. Ein brennendes Auto im Würzburger Parkhaus Pleich an der Juliuspromenade hat gestern Morgen einen großen Feuerwehreinsatz ausgelöst. Das Auto im zweiten Untergeschoss konnte zwar schnell gelöscht werden, deutlich länger dauerte es, das Untergeschoss zu entrauchen. Verletzt wurde niemand, die Tiefgarage war aber mehrere Stunden gesperrt. Am Donnerstagabend ist ein 10-jähriger Fahrradfahrer bei einem Verkehrsunfall in Marktheidenfeld schwer verletzt worden. Der Junge hatte offenbar einem Auto die Vorfahrt genommen. Der 82-jährige Autofahrer konnte nicht mehr rechtzeitig bremsen und erfasste den Jungen frontal. Der 10-jährige musste schwer verletzt in ein Krankenhaus gebracht werden.
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4: Viel Sonne heute, paar flache Quellwolken, 32 Grad. Auch morgen gleiches Wetter, auch am Montag sonnig. Es wird aber da sogar noch ein bisschen heißer, bis zu 35 Grad. Dienstag dann zunehmend schwül und vereinzelt Gewitter.
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4: Aktuell keine größeren Verkehrsstörungen mehr, aber im Bereich Volkach so rund um die Kaserne auf

0: aufgrund des Bundeswehrtages ist da momentan jetzt schon viel los, staut sich zurück. Also hier diesen Bereich bitte weiträumig umfahren. Wo ihr steckt, auch eine gute Fahrt.
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0: Moin.

0: Feiertag, Gabriella bei Radio Gong am Samstagvormittag, 9:12.
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0: Was geht ab, Fele?
2: Heute könnt ihr bei uns in der Region wieder ganz viele Feste abklappern. Zum Beispiel das Weinfest in Eibelstadt, das Winzerfest in Iphofen oder auch das Sportfest beim TSV Gambach. Egal, ob ihr auf kühle Getränke, gutes Essen oder Live-Musik steht, da kommt ihr auf eure Kosten. Wer bisher noch keine Zeit hatte, dann heute ab zu Kiliani. Eine Runde auf dem Kettenkarussell drehen, sich eine Bratwurst holen oder im Festzelt mit einer Maß Bier feiern. Am Samstagabend ist die Stimmung im Festzelt ja auch unschlagbar. Ansonsten könnt ihr heute auch zum Rave to Save. Da werden Spenden für das Kontaktcafé in Würzburg gesammelt, die sich um Drogenabhängige kümmern. Los geht's da um 21 Uhr am Würzburger Stadtstrand. Ab 23 Uhr geht's dann weiter in die Waldschenke Dornheim für das Clubfeeling.
0: Was ihr auch tut, euch viel Spaß.
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1: Ich bin Christoph Schmidt. Nach dem Ende der Wehrpflicht war die Bundeswehr etwas aus der öffentlichen Wahrnehmung verschwunden. Doch spätestens seit Beginn des Ukraine-Kriegs ist sie zurück im Zentrum des öffentlichen Interesses. Doch wie sieht der Alltag an einem Standort wie der Mainfranken-Kaserne in Volkach eigentlich aus? Welche Fahrzeuge sind dort im Einsatz und welche Aufgaben werden bewältigt? All diese Fragen werden heute bei einem Tag der offenen Tür des Logistikbataillons beantwortet. Die Mainfranken-Kaserne wurde 1986 als letzter neuer Standort vor der Wiedervereinigung eröffnet. Sie feiert also ihren 40. Geburtstag. Der Mordprozess um den Tod einer 13-Jährigen in Wiesenfeld am Würzburger Landgericht ist erneut unterbrochen. Es muss geprüft werden, ob eine Schöffin möglicherweise befangen ist. Es geht um Verbindungen aus ihrem persönlichen Umfeld. Je nach Entscheidung kann der Prozess normal weitergehen. Die Schöffin könnte ausgetauscht werden. Im schlimmsten Fall müsste der Prozess vor einer anderen Kammer von vorne beginnen. Angeklagt ist ein heute 49-Jähriger. Ihm wird vorgeworfen, 1992 das Mädchen aus sexuellen Motiven getötet zu haben. In einem ersten Prozess war er zu 6,5 Jahren Haft verurteilt worden. Er ging erfolgreich in Revision. Ein Gleitschirmflieger aus der Rhön ist am Donnerstag in 8,5 Stunden von der Wasserkuppe bis an die tschechische Grenze geflogen. Der 56-jährige Markus Börner von den Rhöner Drachen- und Gleitschirmfliegern legte fast 300 Kilometer ohne Motor zurück. Mit durchschnittlich 33 Stundenkilometer und Flughöhen von bis zu 2400 Metern schaffte er es bis zum großen Aber im Bayerischen Wald. Auch für die kommenden Tage verspricht die Flugwetterprognose gute Bedingungen für weite Flüge. In einem Supermarkt im Berliner Stadtteil Marienfelde ist immer noch eine Geiselnahme im Gang. Gestern Abend, kurz nach 22 Uhr, hatte ein Kunde die Kassiererin als Geisel genommen. Seitdem ist die Frau in der Gewalt des Mannes. Der Supermarkt ist von Spezialeinsatzkräften der Polizei abgeriegelt. Sie haben nach eigenen Angaben Kontakt zu dem Geiselnehmer. Die Hintergründe der Tat sind aber nach wie vor unklar.
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2: Heute viel Sonne, Temperaturen bis 33 Grad, paar flache Quellwolken sind dabei. Auch morgen ändert sich am Wetter wenig. Am Montag wird sonnig und etwas heißer, die Nachmittagswerte bis zu 35 Grad. Dienstag dann zunehmend schwüler mit vereinzelt Gewittern.
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2: Aktueller Blick, da haben wir vor allem im Bereich der Kaserne Volkach erhöhtes Verkehrsaufkommen aufgrund des Tag der offenen Türes. Also hier bitte Zeit mit einrechnen und Blitzanhänger nach wie vor Rosbrunn, die Ortsdurchfahrt von Uettingen kommend. Gute Fahrt.
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0: Shakira, Burna Boy. Dai, dai. Heute am Tag der offenen Tür in der Mainfranken-Kaserne in Volkach, da wird 40-jähriges Standortjubiläum gefeiert und mittendrin der Käppi.
1: Ja, viele Grüße aus der Mainfranken-Kaserne in Volkach, wo heute Tag der offenen Tür ist. Viele Menschen sind schon gekommen, also ist ganz gut was los, aber ist auch noch ein Platz für ein paar mehr. Neben mir steht Presseoffizier Simon Rinke. Simon, ihr wollt ja heute mit diesem Tag der offenen Tür auch die Verbundenheit mit der Region ein bisschen rausstellen. Und das ist nicht nur eine leere Worthülse.
2: Nee, auf keinen Fall, denn 70% unserer Soldatinnen und Soldaten kommen ja auch direkt aus der Region, leben hier. Und deswegen wir für euch, ihr für uns, und deswegen öffnen wir heute die Türen, um euch mal einen Einblick zu geben, was wir hier alles tun.
1: Ja, was tut ihr denn alles, beziehungsweise was ist ihr heute im Rahmen des Tags der offenen Tür so möglich? Was kann man erleben, was kann man selbst ausprobieren?
2: Man kann hier relativ viel ausprobieren. Wir zeigen natürlich klar mit einigen Stationen auch, was wir hier am Logistikstandort Volkach alles logistisch leisten und was wir können. Aber haben auch viele Möglichkeiten, dass hier die Gäste auch mal Sachen selbst ausprobieren können. Vom Mitfahren in Bundeswehrfahrzeugen über mal einen kleinen Nachtparcours mit Nachtsichtgeräten, über die Landung unseres Helikopters, die man natürlich um 10 Uhr noch anschauen kann, und zur Mittagszeit Highlight die Bundeswehr-Erbsensuppe. Wer die denn schon lange nicht mehr gegessen hat, auch die gibt es zum Probieren von unseren Köchen.
1: Also viele Gründe, hier mal vorbeizuschauen. Der Eintritt ist natürlich frei hier in der Mainfranken-Kaserne in Volkach. Heute bis 18 Uhr, Tag der offenen Tür.

0: Walk the Moon, Shut Up and Dance bei eurem Sender mit Heimvorteil. Ich verabschiede mich. Ein schönes Wochenende wünsche ich euch. Bleibt gesund, seid lieb zueinander. Tobi ist raus.
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2: Ich bin Moritz Einzel. Die Geiselnahme in einem Supermarkt im Süden Berlins ist beendet. Ein Polizeisprecher sagte, der Täter sei überwältigt und die Geisel befreit. Ein Mann hatte in dem Rewe-Markt in Berlin-Marienfelde am späten Abend eine Frau in seine Gewalt gebracht und mit einem Messer bedroht. Zu den Hintergründen der Tat ist bislang nichts bekannt. Heute ist Weltbevölkerungstag, denn am 11. Juli 1987 wurde die Grenze von 5 Milliarden Menschen auf der Erde durchbrochen. Heute sind es noch viel mehr. Jonas Mikolajczak berichtet.
3: Zurzeit gibt es so viele Menschen wie noch nie und es werden auch immer mehr, so sagen es zumindest Zahlen der Vereinten Nationen. Die UN schätzt die aktuelle Erdbevölkerung auf ca. 8,3 Milliarden Menschen. Laut Prognose soll diese bis in die 2080er Jahre auf gut 10 Milliarden steigen und damit ihren Höchststand erreichen. Besonders in den afrikanischen Ländern südlich der Sahara kommen immer mehr Kinder auf die Welt. Dafür sinkt die Geburtenrate in Ländern wie Japan, Russland, China und auch Deutschland.
2: Belgien will ab Mai des kommenden Jahres eine Pkw-Maut einführen. Darauf haben sich nach Angaben der belgischen Nachrichtenagentur Belga die drei Regionen Flandern, Wallonien und Brüssel geeinigt. Der Preis für eine Jahresvignette richtet sich nach Fahrzeugmodell und Schadstoffausstoß von 90 Euro für Elektroautos bis zu 125 Euro für alte Verbrenner. In den Verhandlungen um den Job des Fußball-Bundestrainers ist es zu einem ersten Treffen zwischen der DFB-Spitze und ihrem Wunschkandidaten Jürgen Klopp gekommen. Klopp habe sich mit DFB-Präsident Bernd Neuendorf und dessen Stellvertreter Hans-Joachim Watzke in einem Hotel am New Yorker John F. Kennedy Airport getroffen, heißt es. Die Gespräche sollen mehr als 4 Stunden gedauert haben. Klopp arbeitet während der Fußball-WM als Experte für Magenta TV und ist deswegen in den USA.
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4: 512 junge Handwerker und Handwerkerinnen aus Unterfranken haben gestern in Würzburg ihre Meisterbriefe erhalten. Jeder fünfte wurde zusätzlich für besondere Leistungen auch mit dem Meisterpreis der Staatsregierung ausgezeichnet. Die Meisterprüfungen wurden in 20 verschiedenen Handwerksberufen abgelegt. Besonders viele Auszeichnungen gab es unter anderem im Bereich Kfz und Landmaschinenmechatroniker. Sennfeld wird morgen zum Treffpunkt für Rettungskräfte aus der ganzen Region. Zum Tag der Retter werden rund 6000 Besucher erwartet. Auf dem Gelände an der Sport- und Freizeitanlage am See präsentieren sich rund 40 Rettungs- und Hilfsorganisationen. Besucher können Einsatzfahrzeuge anschauen, Rettungstechnik erleben und sich vor Ort über Notfall- und Krisenvorsorge informieren.
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5: So, wir sind mittlerweile bei 26 Grad und einem strahlenden Sonnenschein. Die 30-Grad-Marke knacken wir wahrscheinlich gegen 15 Uhr. Es wird aber nicht so viel wärmer, maximal 31 Grad. Und am Nachmittag kommt ein kühlender Wind auf, Windgeschwindigkeiten in der Spitze bis zu 40 km/h. Ein bisschen Ventilator, der am Nachmittag angeworfen wird. Ansonsten gibt es heute wenig Abkühlung, außer im Wasser. Viel Sonne, keine Wolken, kein Niederschlag und so geht das morgen weiter. Zumindest werden die Nächte angenehm kühl. In der kommenden Nacht erwarten wir 13 Grad, da kann man dann durchlüften.
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5: Vorsicht Autofahrer, Riesenstau rund um die Kaserne in Volkach. Da ist heute Tag der offenen Tür der Bundeswehr und offenbar wollen da alle hin. Im Umfeld der Kaserne kommt es zu erheblichen Rückstaus. Betroffen ist vor allem die Staatsstraße von Gerlachshausen kommend über den Kreisverkehr zu Kaserne. Und Vorsicht auf der A3 Einfahrt Rottendorf, da haben wir die Gefahr einer Ölspur. Nicht zu schnell fahren, Marktheidenfeld, Alte Mainbrücke stadteinwärts.

0: 60er Zone wird geblitzt und Rossbrunn Ortsdurchfahrt immer noch, der Blitzanhänger hat immer noch keiner abgeholt.
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0: Ich wünsche einen schönen Samstag.

einen wunderschönen Samstag. Hier ist der Heimvorteil. Wir begleiten euch durch diesen Samstag, durchs Wochenende. Und es wird wohl eins der veranstaltungsreichsten Wochenende des Jahres. Wollen wir hoffen, dass das nicht zu Freizeitstress wird heute. Es gibt zum einen mal unzählige Weinfeste. Also verdursten muss heute keiner. Weinfest in Albelstadt, Iphofen, Sommerach, in Tüngersheim, in Sand am Main, in Sickershausen und natürlich das Wein am Stein. Und auch dazu noch Streetfood-Festivals, wie das in Bad Kissing, wo auch wieder tausende Menschen erwartet werden. Aber auch schönes Stadtfest in Münnerstadt, auch ein Ausflug wert mit Live-Musik und Trödelständen. In Schweinfurt wird heute Abend ab 18 Uhr in der ganzen Stadt getanzt, Dancing in the City. Da gibt es Tanzvorführungen von Showgruppen, aber auch Line-Dance zum selber ausprobieren und mitmachen und natürlich viel Musik. Und es gibt nicht nur Open-Air-Veranstaltungen, nicht nur Open-Air-Live-Musik, es gibt auch Open-Air-Kino beim Festungsflimmern heute Abend, wenn die Sonne untergegangen ist, oder im Sommerkino in Frickenhausen. Es gibt Theater unter freiem Himmel, das Open-Air-Theater am Schützenhof zum Beispiel. Und es gibt natürlich noch Kiljani, das größte Volksfest Unterfrankens. Außerdem Sportfest der TSV Gambach mit einem Volleyballturnier heute Nachmittag. Und Fußball gibt's auch. Testspiel der Kickers um 14 Uhr gegen Wattenscheid, das Vorbereitungsspiel, zweimal 60 Minuten. Und wir werden euch über alles das natürlich auf dem Laufenden halten, auch über das, was heute in Vollgas geht. Bei der Bundeswehr ist Tag der offenen Tür und schon ein Riesenstau auf dem Anfahrtsweg. Was dort alles geboten ist, darüber werden wir auch sprechen. Auch über den Tag der Physik, da ist auch der Eintritt frei. Und da werden heute an der Uni am Hubland spannende Experimente für die ganze Familie präsentiert. Auch das vielleicht mal einen Besuch wert. Mehr dazu später in der Show. Wir begleiten euch durch den Samstag.

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0: Mit großen Schritten durchs Wochenende. Hier ist euer Heimvorteil, hier ist Radio Gong. Einen schönen Samstagmorgen wünsche ich. Ein Samstag mit einem riesen Stau im Landkreis Kitzingen. Mal nicht wegen der A3, sondern wegen tatsächlich dem Tag der Bundeswehr. Eine riesen Blechlawine auf dem Weg zur Bundeswehrkaserne in Volkach. Die feiern 40. Geburtstag und lassen heute mal hinter die Kulissen schauen beim Tag der offenen Tür. Oberleutnant Fabian Dosch, was gibt's denn da bei euch heute zu sehen?
1: Von einer Hundevorführung der Feldjäger bis hin zur Betankung von Panzern und der Verladung von Panzern auf einem Schwerlasttransporter. Das Highlight des Tages wird natürlich die Landung eines Helikopters sein. Uns geht es insbesondere darum, sich nicht nur Sachen anzuschauen, sondern auch hautnah dabei zu sein, Sachen zu erleben, anzufassen, sich auch in die Fahrzeuge reinzusetzen.
0: Die Bundeswehr hautnah zum Anfassen, auch Drohnenfliegen für jedermann gibt's und Kranfahren. Checkt mal das Programm auf radiogong.com. Bis 16 Uhr ist Einlass in der Bundeswehrkaserne in Volkach. Das sind immerhin 1000 Soldatinnen und Soldaten zu Hause. Was ist denn eure Aufgabe, wenn ihr nicht mal feiert wie heute?
1: Wir hier in Volkach stellen die Logistik für die Bundeswehr sicher. Das heißt, wir sorgen für Nachschub, für die Instandsetzung von Großgerät. Wir haben Transportkapazitäten, wir haben eine Umschlagsfähigkeit, sowohl Luftumschlag als auch Umschlag über Schiene. Und wir bilden Soldaten in der Grundausbildung aus.
0: Heute zu sehen beim Tag der offenen Tür in Volkach bei der Bundeswehr. Ansonsten morgen in Sennfeld. Rettungskräfte aus der ganzen Region, der Tag der Retter. Da werden 1000 Besucher erwartet auf dem Gelände an der Sport- und Freizeitanlage am See. Präsentieren sich rund 40 Rettungs- und Hilfsorganisationen. Hier könnt ihr auch Einsatzfahrzeuge euch anschauen, Rettungstechnik erleben und euch auch über den Notfall und die Krisenvorsorge informieren. Mit dabei sind unter anderem die Feuerwehr, das BRK, die Wasserwacht und das Landratsamt in Schweinfurt. Morgen der Tag der Retter dann. Wir halten euch auf dem Laufenden.

Mit ganz viel Liebe in diesen Samstagmorgen. 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Wir sagen euch, was abgeht in eurer Heimat. Nicht nur ein riesen Verkehrsstau vor der Kaserne in Volkach beim Tag der Bundeswehr. Auch viel los heute Morgen schon im Kino rund um das Cineworld im Mainfrankenpark. Auch viel Polizei gesichtet worden. Das hängt damit zusammen, dass unser Ministerpräsident Markus Söder heute Morgen hier bei uns im Kino ist. Das wird keine neue Ausgabe von Söder ist. Söder isst Popcorn und Nachos. Nein, heute Morgen findet der CSU-Bezirksparteitag erstmals im Kino im Cineworld im Mainfrankenpark statt. Da gab es ja schon mehr Events abseits von Filmen, vom Charity-Event über Podcast-Konzerte bis hin zusammen mit Radio Gong, das Dankeschön-Konzert mit Menuhin Fröhlich. Mal schauen, welche Eindrücke ein Parteitag im Kino hinterlässt. Kinobetrieb heute Nachmittag ganz normal wieder für alle. Da gibt es das neue Disney-Abenteuer Vaiana zu gucken oder immer noch den Michael Jackson Film, wer ihn noch nicht gesehen hat. Supergirl läuft im Kino, die Minions, Scary Movie und heute Abend auf dem Dach des Cineworlds Open Air Kino mit der Kultkomödie mit Habe Kerkeling. Die Extrawurst wird heute Abend gegrillt auf dem Dach des Cineworlds. Heute übrigens letzter Tag auch des Festungsflimmerns, das Open Air Kino an der Festung Marienberg. Heute Abend mit Solo Mio, der Komödie mit Comedy-Star Kevin James. Den kennt man ja von King of Queens. Und heute Abend, da freue ich mich auch schon drauf, die nächsten Viertelfinals bei der Fußball-Weltmeisterschaft. Nach dem Sieg von Spanien gestern sind heute Abend die Norweger dran. Vielleicht wird wieder gerudert. Norwegen gegen England. Das ist auch ein tolles Spiel heute Abend bei der Fußball-Weltmeisterschaft.

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20: Und nun die Wassertemperaturen für die Urlaubsregionen. Nordsee 23 Grad, Adria 27 Grad, Garten der Familie Meier 28 Grad.
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0: Täter sei überwältigt und die Geisel befreit, sagte ein Polizeisprecher. Aus Berlin berichtet Tine Klimach.
1: Kurz nach 22 Uhr am Abend hatte der Täter die Frau in dem Rewe-Markt im Stadtteil Marienfelde in seine Gewalt gebracht und bedroht. Es soll eine Mitarbeiterin gewesen sein. Ein anderer Mitarbeiter hatte zuvor Reportern geschildert, dass der Supermarkt am Abend kurz vor der Schließung war. Er habe die übrigen Kunden rausschicken wollen, als der Mann ein Messer gezogen habe. Der 22-Jährige sei dann mit einer anderen Mitarbeiterin rausgelaufen und habe die Polizei gerufen. Die Hintergründe zur Tat sind noch unklar.
0: Durch das Sparpaket für die gesetzliche Krankenversicherung sagen die Hausärzte deutliche Einschnitte in der Versorgung voraus. Man werde jetzt massive Kürzungsprogramme in den Praxen fahren, sagte der Chef des Hausärzteverbandes Blumenthal-Bayer im Deutschlandfunk. Die Hausärzte müssten immer mehr Menschen versorgen, während gleichzeitig die Kosten für Personal und Mieten sprunghaft stiegen. Rund 2,5 Wochen nach den verheerenden Erdbeben in Venezuela ist die Zahl der Todesopfer auf mehr als 4.100 gestiegen. Außerdem gibt es nach Regierungsangaben fast 17.000 Verletzte. Rund 18.000 Menschen hätten bei der Katastrophe ihr Zuhause verloren. Experten zufolge ist es sehr unwahrscheinlich, dass nach den Erdstößen vom 24. Juni noch Überlebende geborgen werden. Bei der Fußball-Weltmeisterschaft hat Spanien das Halbfinale erreicht. Das Team um Superstar Lamine Yamal tat sich im Viertelfinale gegen Belgien schwer, konnte sich aber am Ende mit 2:1 durchsetzen. Damit spielt Europameister Spanien im Halbfinale am Dienstag gegen Frankreich. Heute ab 23 Uhr spielt Norwegen im WM-Viertelfinale gegen England und um 3 Uhr nachts trifft Argentinien auf die Schweiz.
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3: Die Bundeswehr macht heute die Türen auf. Genauer gesagt die Mainfranken-Kaserne in Volkach. Sie feiert ihr 40-jähriges Bestehen mit einem Tag der offenen Tür. Das findet offenbar regen Anklang. Rund um die Kaserne sind viele Autos unterwegs. Wer noch anreisen will, sollte also etwas mehr Zeit einplanen. Gezeigt werden in der Kaserne unter anderem die täglichen Aufgaben der Soldaten. Es gibt aber auch Stationen zum Selbsttesten. Sennfeld wird morgen zum Treffpunkt für Rettungskräfte aus der ganzen Region. Zum Tag der Retter werden rund 6.000 Besucher erwartet. Auf dem Gelände an den Sport- und Freizeitanlagen am See präsentieren sich rund 40 Rettungs- und Hilfsorganisationen, beispielsweise Feuerwehr, Rotes Kreuz oder Wasserwacht.
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4: Schöner könnte es nicht sein, oder? Strahlend blauer Himmel, keine Wolke, 27 Grad und sehr viel wärmer wird es nicht. Die 30 Grad Marke knacken wir gegen 15 Uhr, aber mehr als 31 Grad sind heute nicht drin. Und gegen Nachmittag kommt dann auch ein kühlendes Lüftchen auf. Windgeschwindigkeiten in der Spitze bis zu 40 km/h. So ein kleiner Ventilator, der am Nachmittag die Temperaturen etwas erträglicher macht. Unter 20 Grad geht es erst wieder ab Mitternacht. Wir bekommen eine kühle Nacht zum Durchlüften und morgen wird es dann wieder nonstop sonnig und ähnlich warm wie heute. Montag und Dienstag werden wahrscheinlich die heißesten Tage mit 33 Grad, aber heißer wird es bei dieser Hitzewelle wohl nicht.
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4: Ja, schönen guten Morgen auf die Straßen. Vorsicht auf der A3 zwischen Wiesentheid und Geiselwind. Liegt Kleidung auf der Fahrbahn. Wer hat das da verloren? Bitte Vorsicht. Und rund um die Kaserne, ihr habt es gehört, rund um die Kaserne von Volkach heute reges Verkehrsaufkommen und Staus. Alle wollen da offenbar zum Tag der Bundeswehr und finden keinen Parkplatz und stehen hier im Stau. Geblitzt wird Magen-Teidenfeld an der alten Mainbrücke stadteinwärts in der 60er-Zone und Rossbrunn immer noch der Blitzer-Anhänger.
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4: Ich wünsche einen schönen Samstag und schon mal einen Vorgeschmack auf den 8. August, wenn wir so Local Heroes aus Karlstadt auf dem Residenzplatz feiern. Hier sind sie, Fastboy.
5: Growing.

0: Für alle, die heute vor der Sonne flüchten, der Vampir-Song Dracula bei Radio Gong. Ich glaube, vor Vampiren müssen wir heute keine Angst haben, bei 15 Sonnenstunden. Aber Vorsicht, der UV-Index heute sehr hoch. Vergesst das Eincremen nicht. UV-Index heute bei 7. Ansonsten muss man sagen, ein Wochenende wie aus dem Sommerurlaub, oder? Heiß, aber nicht zu heiß wie bei der letzten Hitzewelle. Der Main und andere Gewässer haben auch nicht mehr 30 Grad, sondern wieder angenehm Abkühltemperaturen um die 24 Grad in den Badeseen und im Main. Da wird ja auch schon fleißig geplanscht. Schön, sich zum Beispiel im Altmain bei Volkach so auf so einem Tube, auf so einem Wasserreifen, einer Luftmatratze, da wo keine Schiffe fahren, treiben zu lassen, den Main abwärts. Der erste Run auf die Freibäder hat auch schon eingesetzt. Kleiner Reminder für all, die heute ins Dalle wollen. Nebenan heute das Kickerspiel gegen Wattenscheid um 14 Uhr. Ansonsten viel los in den Biergärten entlang des Mains. Und für den Abend gibt's an diesem Wochenende viele coole Ausgehtipps. Kaddi.
1: Die Kölner Kultband Höhner kommt am Sonntag auf das Kiliani-Volksfest und sorgt im Festzelt für ordentlich Stimmung. Laut wird's am Sonntag auch in den Weinbergen bei der Techno-Party Exit bei Wein am Stein. Restkarten gibt's auch noch für das sonst fast ausverkaufte Musikfestival. Spannend auch, was sich Veits Höchheim ausgedacht hat. Kultur trifft auf Kulinarik. Veits Höchheim verwandelt sich in eine lebendige Bühne. Gastronomen eröffnen das ganze Wochenende ihre Räume, Innenhöfe und Terrassen für Musiker, Bands und Chöre. Dazu gibt's natürlich auch leckere Snacks. Bis Samstagnacht findet in Biber Ehren auf dem Gänswasen das ehrenamtlich organisierte Festival Dur statt. Neben Live-Musik gibt es unter anderem einen bunten Markt und Bierwassergymnastik, was auch immer das sein mag. Bunt wird es auch am Samstag in Tüngersheim. Bei der Divino-Nacht der Verführung werden die Weinberge in bunten Farben angestrahlt. Dazu gibt es Live-Musik und natürlich leckere Weine.
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0: ausgehen.
1: Die schönste Einladung, mal wieder auszugehen. Schöner wird's nicht. Und das sonnige Wetter steigert ja auch das Flirtverhalten, habe ich gelesen. Einige sind aber auch gestern auf die Straße gegen die Hitze. Auf die Straße, um gegen das Klima zu demonstrieren. Vielmehr gegen die Regierung, die zu wenig gegen den Klimaschutz unternimmt. Ich habe es ja mitbekommen, die wenigsten Schulen haben eine Klimaanlage und mehr als 60% aller Krankenhäuser haben auch keine Klimaanlage. Und so gingen gestern bundesweit wieder Anhänger von Fridays for Future zum Demonstrieren auf die Straße. In Schweinfurt gab es die erste Demo im Liegen. Also man legte sich auf den Boden, um auf die gesundheitlichen Folgen extremer Hitze aufmerksam zu machen. Oder warum wart ihr dabei?
2: Ja, weil es so heiß ist, wie wir es vorher nicht kannten und weil es weiterhin heiß bleiben wird und weil die Politik nicht das Richtige macht.
3: Ja, weil die Reiche keine Klimapolitik macht und es wird immer wärmer, man merkt es. Letzte Woche war es fast 40 Grad.
4: Weil mir das Klima und der Umweltschutz am Herzen liegen.
5: Ich bin hier quasi als der verzweifelte Versuch, der Politik Beine zu machen. Es ist so dringend nötig, was zu verändern.
1: Ihr hört, es waren diesmal nicht nur Schüler und junge Menschen bei dieser Fridays for Future Demo dabei, die den Ausbau erneuerbarer Energien und vor allem verbindliche Maßnahmen zum Hitzeschutz gestern gefordert haben. Man muss aber auch sagen, das Interesse war eher gering. In Würzburg waren es gerade mal 50 Demonstrierende. Kai Zorn aus der Gong Wetterredaktion. Ich weiß, Wetter ist nicht Klima. Wie lange wird uns die aktuelle Hitzewelle denn begleiten?
6: Bis Mitte der kommenden Woche. Jetzt ist es aber unsicher, ob das bis Mittwoch oder Donnerstag geht. Ab Freitag der kommenden Woche, also in einer Woche, geht das zu Ende und dann nachhaltig. Und die Temperaturen werden markant zurückgehen und dann fällt auch der für die Natur lang ersehnte Regen.
1: Also knapp eine Woche noch, dann endet die aktuelle Hitzewelle, wobei es sicher nicht die letzte sein wird. Das muss man auch sagen.

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Viel los heute am Tag der offenen Tür der Bundeswehr in Volker. Muss erstmal hinkommen, ein Riesenstau. Die Bundeswehr öffnet ihre Pforten, jeder kann sich mal ein Bild machen. Es gibt Mitmachaktionen, es gibt Fahrzeugschauen. Einlass noch bis 16 Uhr in Volker beim Tag der offenen Tür der Bundeswehr. Heute aber auch Tag der Physik an der Uni am Hubland. Jetzt werden sich viele fragen, wer gibt sich freiwillig Physik am Wochenende? Ja, die wollen heute zeigen, wie spannend und actionreich Physik sein kann. Es gibt Mitmachexperimente, es gibt Workshops und es gibt Laborbesichtigungen. Der Event ist offen für alle, richtet sich vor allem an Familien, auch an Kinder. Eintritt ist frei. Unter anderem gibt es an der Uni 20 Stände, an denen man ja physikalische Phänomene spielerisch entdecken kann beim großen Tag der Physik auf der Campuswiese am Hubland von 10 bis 17 Uhr. Ob da die Fahrgeschäfte auf Kiliani mithalten können, da geht es ja auch oft um Physik. Übrigens, alle Tipps für den Tag gibt es um 10 nach 12 nochmal für euch zusammengefasst oder in unseren Veranstaltungstipps jederzeit zum Nachlesen. 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
1: Ich bin Moritz Einzel. Die Geiselnahme in einem Berliner Supermarkt ist beendet. Polizeisprecher Florian Naath sagte, der Täter sei überwältigt worden und die Geisel befreit.
2: Ja, wir haben gegen 9.20 Uhr hier einen Zugriff ausgelöst. Das heißt, wir haben den Täter hier festnehmen können, haben im Zuge dieser Festnahme sofort die festgehaltene Frau in diesem Supermarkt befreien können. Größtenteils unverletzt, aber nach knapp 11 Stunden des gewaltsamen Festhaltens steht hier, glaube ich, jeder unter dem Eindruck des Geschehens. Insbesondere natürlich die Frau, die hier wahrscheinlich durch ein Martyrium gegangen ist.
1: Wie die Bild-Zeitung berichtet, war der Täter am späten Abend der letzte Kunde im Laden. Als er an der Kasse war, weigerte er sich, die Ware aufs Kassenband zu legen und zückte stattdessen ein Messer und bedrohte die Kassiererin. Nach dem Beschluss des Sparpakets im Gesundheitsbereich kommt Kritik von Hamburgs erstem Bürgermeister Tschentscher. Der SPD-Politiker hat von einer Fehlleistung der Bundesregierung gesprochen. Seiner Ansicht nach hätte das Paket im Vermittlungsausschuss von Bundestag und Bundesrat korrigiert werden müssen. Tschentscher kritisierte am späten Abend der letzte Kunde im Laden. Als er an der Kasse war, weigerte er sich, die Ware aufs Kassenband zu legen und zückte stattdessen ein Messer und bedrohte die Kassiererin. Nach dem Beschluss des Sparpakets im Gesundheitsbereich kommt Kritik von Hamburgs erstem Bürgermeister Tschentscher. Der SPD-Politiker hat von einer Fehlleistung der Bundesregierung gesprochen. Seiner Ansicht nach hätte das Paket

0: Vorjahreszeitraum waren es fast 23.000. Laut Bundesnetzagentur sind die Zahlen aber nicht vergleichbar, weil sich die Methodik geändert hat. Bei der Fußball-WM geht bis zum frühen Sonntagmorgen das Viertelfinale zu Ende. Heute Abend um 23 Uhr ist Anstoß zur Partie Norwegen gegen England. Um 3 Uhr nachts trifft dann Argentinien auf die Schweiz. Gestern Abend hatte sich Spanien gegen Belgien mit 2:1 durchgesetzt. Die Spanier treffen nun im WM-Halbfinale auf Frankreich.
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2: Radfahrer in Unterfranken sollen künftig noch besser vorankommen, gerade zwischen den einzelnen Orten. Insgesamt 18 Strecken sind aktuell in der Planung oder werden schon realisiert. Bei weiteren 5 wird überprüft, ob und wie sie umgesetzt werden können. Grundsätzlich gehe die Tendenz also in die richtige Richtung, freut sich SPD-Landtagsmitglied Volkmar Halbleib aus Volkach. Allerdings brauche es auch Geduld. Der Großteil der 18 Strecken soll zwischen 2027 und 2031 gebaut werden. Ein Rhöner Gleitschirmflieger ist am Donnerstag in 8,5 Stunden von der Wasserkuppe bis an die tschechische Grenze geflogen. Der 56-Jährige von den Rhöner Drachen- und Gleitschirmfliegern legte fast 300 Kilometer ohne Motor zurück. Mit durchschnittlich 33 Kilometern pro Stunde und Flughöhen von bis zu 2400 Metern schaffte er es bis zum großen Aber.
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3: So, wir haben 28 Grad. In den nächsten Stunden fällt noch die 30-Grad-Marke. Wobei, mehr als 31 Grad werden es im Schatten heute nicht werden. Es gibt nicht viel Schatten. Nonstop Sonne, aber gegen Nachmittag, Abend setzt ein recht flotter Wind ein. Windböen mit bis zu 40 km/h. So ein bisschen ein kleiner Ventilator, der die Temperaturen etwas kühler vorkommen lässt. Insgesamt wird es dann so ab 23 Uhr wieder kühler. Dann geht es unter 20 Grad. Die Nächte bleiben nach wie vor sehr frisch. Bei 13, 14 Grad kann man schön durchlüften und tagsüber schön schwitzen. Bis Mittwoch, habt ihr gehört, soll sich an der Wetterlage erstmal nicht viel ändern.
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3: Es gab einen Unfall.
4: Heuglof Richtung Y-Spange. Die rechte Fahrspur gesperrt wegen einem Motorradunfall. Man muss dann den Umweg über die Ossitzky Straße fahren.
3: Also hier bitte Vorsicht. Auch auf der A3 gab es einen Unfall zwischen Geiselwind und Schlüsselfeld. Eine noch ungesicherte Unfallstelle. Hier auch Personen auf der Fahrbahn. Bitte Vorsicht auf der A3. Vorsicht auch auf der A7 zwischen Marktbreit und Kitzingen. Ein Auspuff auf der Fahrbahn. Und rund um die Kaserne in Volkach zum Tag der offenen Tür heute ein regelrechtes Verkehrschaos. Ein größerer Stau. Ortskundige Autofahrer werden gebeten, das großräumig zu umfahren. Da ist wohl ein reger Andrang.
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3: Ich wünsche einen schönen Samstag. Lasst uns ein Lied singen als Einstimmung auf den nächsten Freitag. Da präsentieren wir euch Mark Forster in Kitzingen beim Gong Sommer Open Air.

0: Jennifer Lopez und David Guetta. Einen schönen Samstag und damit es heute nicht langweilig wird, gucken wir doch mal, was geht.
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0: Ich habe gehört, Badeseen, Freibäder sind schon gut besucht. Und auch der Tag der offenen Tür bei der Bundeswehr in Volkach. Bis 16 Uhr ist noch Einlass. Nach dem, was da los ist, brauchen wir, glaube ich, keine Wehrpflicht. Am besten gleich alle rekrutieren. Bis 17 Uhr noch spannende Experimente an der Uni am Hubland beim Tag der Physik. Die wollen da Physik erlebbar machen an der Uni bis 17 Uhr noch. 14 Uhr nicht vergessen, Kickers Testspiel gegen Wattenscheid. Und um 18 Uhr wird dann in Schweinfurt getanzt. Dancing in the City. Musik- und Tanzvorführungen in der ganzen Stadt. Und dazu gibt es in der ganzen Region heute viele, viele Feste. Feste viele, was geht denn?
2: Heute könnt ihr bei uns in der Region wieder ganz viele Feste abklappern. Zum Beispiel das Weinfest in Eibelstadt, das Winzerfest in Iphofen oder auch das Sportfest beim TSV Gambach. Egal, ob ihr auf kühle Getränke, gutes Essen oder Live-Musik steht, da kommt ihr auf eure Kosten. Wer bisher noch keine Zeit hatte, dann heute ab zu Kiljani, eine Runde auf dem Kettenkarussell drehen, sich eine Bratwurst holen oder im Festzelt mit Namas Bier feiern. Am Samstagabend ist die Stimmung im Festzelt ja auch unschlagbar. Ansonsten könnt ihr heute auch zum Rave to Save. Da werden Spenden für das Kontaktcafé in Würzburg gesammelt, die sich um Drogenabhängige kümmern. Los geht's da um 21 Uhr am Würzburger Stadtstrand. Ab 23 Uhr geht's dann weiter in die Waldschenke Dornheim für das Clubfeeling.
0: Alle Tipps gerne noch zum Nachlesen auf radiogong.com.
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0: Wir feiern den Sommer hier auf Radio Gong mit Danza Kuduro um kurz nach 12:30.
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2: Ich bin Christoph Schmidt. Der Sommer ist mit voller Wucht zurück in der Region. Das ganze Wochenende und auch Anfang der neuen Woche werden die Temperaturen teils deutlich über 30 Grad liegen. Das bedeutet aber auch, die Natur, die ohnehin schon trocken ist, wird noch trockener. Entsprechend hoch ist die Gefahr eines Wald- oder Wiesenbrandes. Vor allem die extrem trockenen Wiesen machen den Rettungskräften aktuell Sorgen. Hier kann schon ein kleiner Funke ein großes Feuer auslösen. Außerdem sind das ganze Wochenende wieder Beobachterflugzeuge in der Luft, um mögliche Brände frühzeitig zu entdecken. Eine Frau hat in der Würzburger Spiegelstraße gestern Vormittag ein 4-jähriges Mädchen mit einem Taschenmesser bedroht. Die Polizei rückte zu einem Großeinsatz aus. Die Frau hatte offenbar psychische Probleme. Sie soll aus mehr als einem Meter Entfernung Stichbewegungen in Richtung des Kindes ausgeführt haben. Das Kind selbst bekam davon offenbar nichts mit. Die Frau konnte wenig später in der Schönbornstraße gestellt werden. Sie ließ sich widerstandslos festnehmen. Wegen ihrer psychischen Verfassung kam sie in eine Nervenklinik. Zehntausende Studis sind an der Uni Würzburg und der Technischen Hochschule Würzburg-Schweinfurt unterwegs. Das macht sich an der Einrichtung natürlich bemerkbar. Zudem sind einige Gebäude oder die Technik mittlerweile in die Jahre gekommen. Der Freistaat hat jetzt für Sanierungen alleine für Uni und THWS 40 Millionen Euro freigegeben. An der THWS sollen beispielsweise Heizungen und Dächer saniert werden. An der Uni wird die Zentral-BIP und ein Hörsaal erneuert. Die Geiselnahme in einem Berliner Supermarkt ist beendet. Nach 11 Stunden stürmte die Polizei gegen 9:30 den Markt, überwältigte den Geiselnehmer und befreite die Geisel weitgehend unverletzt. Das Motiv ist weiter unklar. Der Täter soll am Abend der letzte Kunde gewesen sein. Als er an der Kasse war, weigerte er sich, die Ware aufs Kassenband zu legen und zückte stattdessen ein Messer und bedrohte die Kassiererin.
0: Wir halten euch weiter auf dem Laufenden hier beim Heimvorteil.
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0: Es bleibt nach wie vor sonnig bis mindestens Mittwoch. Keine Wolke, kein Regen in Sicht. Jeden Tag von früh bis spät sonnig. Heute geht's rauf bis auf 31 Grad. Die Tageshöchstwerte haben wir fast erreicht. Am Nachmittag kommt noch ein bisschen Wind dazu. Dann lässt die Temperatur etwas kühler vorkommen. Und nachts kühlt's auch schön ab. In der kommenden Nacht wieder 13, 14 Grad. Wetter zum Durchlüften dann. Im Moment noch strahlender Sonnenschein und Temperaturen bei fast 30 Grad.
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0: Ihr habt's gehört, rund um die Bundeswehrkaserne. Tag der offenen Tür ist da heute in Volkach. Gibt's immer wieder Staus. Ortskundig werden gebeten, den Bereich großräumig zum Fahren. Nicht zu schnell fahren, immer mehr Blitzer kommen rein. Markt Heidenfeld, Alte Mainbrücke jetzt auch 60er-Zone und Würzburg-Schellingstraße. Und nicht vergessen, der Blitzer Ortsdurchfahrt Roßbrunn.
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0: Einen schönen Samstag.

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0: Man kann es nicht oft genug sagen oder singen. Du bist gut genug. Mittlerweile ein weltweiter Hit. Und eine schöne Motivation oder ein schöner Motivationssong für dieses Wochenende. 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

0: Ich bin Moritz Einzel. Eine stundenlange Geiselnahme in einem Supermarkt im Süden Berlins ist glimpflich ausgegangen. Am Vormittag überwältigte die Polizei den Täter, der seit dem späten Abend eine Kassiererin in seiner Gewalt hatte. Polizeisprecher Florian Naatz sagte nach dem Zugriff:
1: Wir haben hier Notfallseelsorger vor Ort, wir haben Notärzte hier vor Ort, die Rettungskräfte der Berliner Feuerwehr sind hier zahlreich zugegen. Wir werden jetzt die Frau natürlich erstmal in ein Krankenhaus transportieren. Dort wird sie weiter untersucht. Zu einem späteren Zeitpunkt wird sie dann natürlich auch vernommen werden, um die Details des Tatgeschehens natürlich auch hier nochmal von ihr in Erfahrung bringen zu können.
0: Was die Beweggründe des Geiselnehmers waren, ist noch unklar. Die Bahnstrecke Düsseldorf-Köln ist weiter gesperrt nach einem Böschungsbrand am Freitagvormittag. Jetzt wird vermutet,
1: die Frau natürlich erstmal in ein Krankenhaus transportieren. Dort wird sie weiter untersucht. Zu einem späteren Zeitpunkt wird sie dann natürlich auch vernommen werden, um die Details des Tatgeschehens natürlich auch hier nochmal von ihr in Erfahrung bringen zu können.
0: Was die Beweggründe des Geiselnehmers waren, ist noch unklar. Die Bahnstrecke Düsseldorf-Köln ist weiter gesperrt nach einem Böschungsbrand am Freitagvormittag. Jetzt wird vermutet,

0: den Schutz gefährdeter Arten auf. Eine entsprechende Gesetzesänderung wurde jetzt beschlossen. Flächen können demnach leichter für Industrie genutzt werden. Umweltschützer sind empört über die Entscheidung. Erling Haaland gegen Harry Kane. Im Viertelfinale der Fußball-WM treffen heute um 23 Uhr zwei der aktuell besten Stürmer der Welt aufeinander in der Partie Norwegen gegen England. Pia Wegner blickt voraus.
1: Wird auch heute Abend wieder gerudert? Norwegen steht bei diesem Turnier erstmals in seiner Geschichte in einem WM-Viertelfinale. Und das vor allem dank Stürmer Erling Haaland. Bei diesem Turnier traf er bereits 7-mal für die Skandinavier, einmal mehr als Harry Kane für England.
2: Wir werden euch weiter auf dem Laufenden halten, hier beim Heimvorteil.
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2: So, die 30-Grad-Marke ist noch nicht ganz geknackt. In gut einer Stunde wird sie fast überall fallen, und zwar im Schatten. Mehr als 31 Grad werden es aber nicht, und später kommt noch ein bisschen Wind dazu. Am Nachmittag Windböen mit bis zu 40 km/h, die ein bisschen für Abkühlung sorgen. Ansonsten die kommende Nacht wird wieder frisch bei Temperaturen unter 20 Grad. Bis auf 13 Grad kann es runtergehen. Ansonsten in den kommenden Tagen wenig Abwechslung. Es bleibt bei strahlendem Sonnenschein und bei Temperaturen um die 30 Grad. Die Nächte kühl bei Werten um 13 Grad. Bis mindestens Mittwoch noch.
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2: Keine größeren Staumeldungen mehr, aber immer mehr Blitzer am Hubland. Die wird jetzt im Sander-Heinrichs-Leitenweg geblitzt. Und in der Schellingstraße haben wir sie auch Richtung Ebertsklinge gesehen. Und immer noch der Blitzer Rossbrunn, Ortsdurchfahrt der Blitzer-Anhänger.
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2: Schönes Wochenende.

0: So klingt ein Samstag hier auf Radio Gong. Und wer hätte das gedacht bei all der Diskussion um die Wehrpflicht, den Wehrdienst, dass heute an so einem schönen sonnigen Samstag am meisten los ist bei der Bundeswehr in Volkach in der Kaserne. Die feiern heute den 40. Geburtstag und öffnen ihre Kaserne für alle. Der Tag der offenen Tür und das Interesse ist riesig. Seit heute Morgen schon lange Staus rund um die Kaserne. Einer, der es reingeschafft hat, ist mein Kollege Käppi.
1: Neben mir steht Presseoffizier Simon Rinke. Simon, ihr wollt ja heute mit diesem Tag der offenen Tür auch die Verbundenheit mit der Region ein bisschen rausstellen. Und das ist nicht nur eine leere Worthülse.
2: Nee, auf keinen Fall. Denn 70% unserer Soldatinnen und Soldaten kommen ja auch direkt aus der Region, leben hier. Und deswegen wir für euch, ihr für uns. Und deswegen öffnen wir heute die Türen, um euch mal einen Einblick zu geben, was wir hier alles tun.
1: Ja, was tut ihr denn alles? Beziehungsweise was ist ihr heute im Rahmen des Tags der offenen Tür so möglich? Was kann man erleben? Was kann man selbst ausprobieren?
2: Man kann hier relativ viel ausprobieren. Wir zeigen natürlich klar mit einigen Stationen auch, was wir hier am Logistikstandort Volkach alles logistisch leisten und was wir können. Aber haben auch viele Möglichkeiten, dass hier die Gäste auch mal Sachen selbst ausprobieren können. Vom Mitfahren in Bundeswehrfahrzeugen über mal einen kleinen Nachtparcours mit Nachtsichtgeräten und zur Mittagszeit Highlight die Bundeswehr-Erbsensuppe. Wer die denn schon lange nicht mehr gegessen hat, auch die gibt es zum Probieren von unseren Köchen.
1: Also viele Gründe, hier mal vorbeizuschauen. Der Eintritt ist natürlich frei. Hier in der Mainfranken-Kaserne in Volkach. Heute bis 18 Uhr, Tag der offenen Tür.
0: Ja, bis 16 Uhr ist Einlass, höre ich. Für alle, die auch mal Drohnen fliegen, für jedermann ausprobieren möchten oder einfach mal wieder Erbsensuppe essen wollen. Wobei ich habe gehört, die haben da auch Foodtrucks auf dem Gelände. Und wenn es heute im Landkreis Rhön-Grabfeld nachts laut knallt, dann steckt auch die Bundeswehr dahinter. Die Armee führt nämlich noch bis Sonntag eine große Durchschlageübung durch. Rund 100 Soldaten sind mit über 20 Fahrzeugen rund um den Truppenübungsplatz unterwegs, da auch nachts mit Knall- und Manövermunition geübt wird. Bittet das Landratsamt darum, die Gebiete weiträumig zu meiden. Mögliche Schäden an Grundstücken sollten direkt bei den Gemeinden gemeldet werden, auch wenn sie ganz, ganz selten vorkommen. Wir halten euch darüber auch weiter auf dem Laufenden hier beim Heimvorteil. Verpasst ihr nichts Wichtiges, was in eurer Region passiert.

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paar Urlaubsvibes aus Frankreich. Dort schon ein Riesenhit. Naika und One Track Mind. Und Frankreich hat ja noch zu feiern. Die sind ja weiter bei der Fußball-Weltmeisterschaft. Gleich geht's wieder los mit dem Thema Fußball. Noch nicht bei der WM. Jetzt um 14 Uhr erstmal Testspiel der Kickers gegen Wattenscheid im Stadion am Dallenberg. Die Schnüdel aus Schweinfurt haben ja nächste Woche ihr großes Spiel. Toto-Pokalspiel in Giebelstadt am nächsten Samstag. Und heute Abend das dritte Viertelfinale bei der Fußball-Weltmeisterschaft. Spanien ist ja schon weiter. Die große Frage, wer kommt noch weiter? Norwegen oder England? Football's coming home oder doch die rudernden Norweger? Kygo hat schon den Hit aus dem Hype gemacht. Heute Abend die große Frage, Haaland oder Harry Kane? Wenn man sich die Einwohner hier in der Region mal anschaut, dann sind die Norweger klar in der Unterzahl. Gerade mal 4 Norweger leben in Schweinfurt. In Würzburg sind es immerhin 34. Aber 3-mal so viele Engländer leben hier. Also nicht wundern, wenn es heute Abend laut wird. Dann ist entweder ja, England oder Norwegen weiter. Morgen spielt dann noch Argentinien gegen die Schweiz.

And it goes. Einen schönen Samstagmorgen. Moment, mittlerweile haben wir Mittag, oder? Morgen für alle Spätaufsteher. 13.42 Uhr. Jetzt dürften, glaube ich, alle wach sein und den Tag genießen. Viel los heute in der Region, vor allem rund um Volkach. Beim Tag der Bundeswehr in der Kaserne noch bis 16 Uhr ist Einlass. An der Uni haben wir auch einen Tag der offenen Tür. Bis 17 Uhr der Tag der Physik. Klingt erstmal langweilig, aber die haben heute da spannende Experimente am Start. Die wollen heute zeigen, wie spannend und actionreich Physik sein kann. Es gibt Mitmachexperimente, es gibt Workshop und Laborbesichtigungen. Richtet sich an alle, auch an Familien mit Kindern. Das Event ist offen für alle. Am Hubland heute 20 Stände, an denen man sich physikalische Phänomene spielerisch erklären lassen kann. Auch mit ein paar wirklich tollen Versuchen auf der Campuswiese am Hubland noch bis 17 Uhr. Ansonsten auf dem Kiliani-Volksfest, dem größten Volksfest der Region, geht es jetzt auch langsam wieder rund. Und ein kleiner Tipp, ab 16 Uhr verteilen da die Würzburg Pandas Gratis-Tickets für ihr letztes Spiel in der Saison. Morgen am Sonntag um 15 Uhr einfach auf den Rummel gehen, auf den Festplatz. Die Würzburger Pandas sind, glaube ich, nicht zu übersehen. Die waren auch bei unserem Faschingsumzug ja dabei. Als Security sind sie nebenher gelaufen. Und wer sich für American Football interessiert oder vielleicht mal vorbeischauen will, die Freikarten verteilen sie heute um 16 Uhr, war das, auf dem Rummel, auf dem Kiliani-Volksfest. Sie

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1: Ich bin Dominik Schweiger. Die Geiselnahme in einem Supermarkt im Süden Berlins ist beendet. Ein Polizeisprecher sagte, der Täter sei überwältigt und die Geisel befreit. Ein Mann hatte in dem Rewe-Markt in Berlin-Marienfelde am späten Abend eine Frau in seine Gewalt gebracht und mit einem Messer bedroht. Zu den Hintergründen der Tat ist bislang nichts bekannt. Die Bahnstrecke Düsseldorf-Köln ist nach einem Böschungsbrand am Freitagvormittag nach wie vor gesperrt. Jetzt wird vermutet, dass es Sabotage war, heißt es aus Sicherheitskreisen. Der Staatsschutz ermittelt, denn dass ein technischer Defekt den Böschungsbrand ausgelöst haben könnte, gilt als wenig wahrscheinlich. Durch das Sparpaket für die gesetzliche Krankenversicherung sagen die Hausärzte deutliche Einschnitte in der Versorgung voraus. Man werde jetzt massive Kürzungsprogramme in den Praxen fahren, sagte der Chef des Hausärzteverbandes Blumenthal-Bayer im Deutschlandfunk. Die Hausärzte müssten immer mehr Menschen versorgen, während gleichzeitig die Kosten für Personal und Mieten sprunghaft stiegen. Bei der Fußball-WM geht bis zum frühen Sonntagmorgen das Viertelfinale zu Ende. Heute Abend um 23 Uhr ist Anstoß zur Partie Norwegen gegen England. Um 3 Uhr nachts trifft dann Argentinien auf die Schweiz. Gestern Abend hatte sich Spanien gegen Belgien mit 2:1 durchgesetzt. Die Spanier treffen nun im WM-Halbfinale auf Frankreich.
2: Wir halten euch weiter auf dem Laufenden hier beim Heimvorteil.
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2: So, wir haben soeben die 30-Grad-Marke geknackt. Habt ihr was gemerkt? Die Hitze ist erträglicher als bei der letzten Hitzewelle, denn es geht immer wieder ein bisschen Wind. Vor allem am Nachmittag kommt dann Wind auf. Wir erwarten heute Abend Windböen bis zu 40 Stundenkilometern, die dann ja so ein bisschen einen Ventilator machen. Sehr viel wärmer wird es nicht, 31 Grad. Die Höchstwerte, die erreichen wir so gegen 16 Uhr. Und kühler wird es dann in der Nacht, wenn die Sonne untergegangen ist. Um 23 Uhr geht es dann wieder unter 20 Grad. 13 Grad erwarten wir heute Nacht. Da kann man dann schön durchlüften, denn die kommenden Tage werden wieder schön sonnig und sehr heiß. Bis mindestens Mittwoch, Donnerstag wird sich nicht viel an der Wetterlage ändern. Nonstop Sonne und Temperaturen bis an die 30 Grad. Zumindest die Nächte bleiben noch schön frisch.
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2: Das sieht gut aus, keine größeren Verkehrsstörungsmeldungen, aber denkt an die Blitzer am Hubland zum Beispiel Richtung Sander-Heinrichs-Leitenweg. Ebertsklinge haben wir sie auch gesehen, das Schellingstraße ist das. Und Rossbrunn steht immer noch der Blitzanhänger, hat immer noch keiner abgeholt. Ortsdurchfahrt von Uettingen kommend.
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2: Schönes Wochenende. Zum Beispiel Richtung Sander-Heinrichs-Leitenweg. Ebertsklinge haben wir sie auch gesehen. Das Schellingstraße ist das. Und Rossbrunn steht immer noch der Blitzanhänger, hat immer noch keiner abgeholt. Ortsdurchfahrt von Uettingen kommend.
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2: Schönes Wochenende.

Sind wir nicht alle ein bisschen loco? Ein bisschen verrückt mit den Urlaubshits. Wobei, man muss gar nicht mehr in Urlaub fahren, oder? Ein Wochenende wie aus dem Sommerurlaub. Heiß, aber nicht zu heiß. Wie bei der letzten Hitzewelle. Der Main und andere Gewässer haben auch noch nicht 30 Grad, so wie bei der letzten Hitzewelle, sondern sind wir ein bisschen abgekühlt. Angenehm kühles Wasser, 24 Grad melden die meisten Badeseen. Und der Main, der erste Run auf die Freibäder, hat ja auch schon wieder eingesetzt. Und für heute Abend gibt's unzählige Feste, wo man den lauen Samstagabend genießen kann. Wir haben viele Weinfeste in Eibelstadt, in Iphofen, in Sommerach, in Tüngersheim, in Sickershausen, natürlich in Sand am Main oder auch Wein am Stein. Verdursten wird, glaube ich, keiner heute. Auch nicht verhungern. Wir haben das Streetfood Festival in Bad Kissingen heute. Da gibt es also alles vom amerikanischen Burger bis hin zu Pulled Pork, asiatische Wokgerichte, sogar afrikanische Spezialitäten, mediterranes Essen und Wetter. Und auch kreative vegetarische und vegane Kreationen, das Ganze in Bad Kissingen. Schöner Ausflugstipp, auch das Stadtfest in Münnerstadt, noch das ganze Wochenende mit Live-Musik. Da gibt es auch Trödelstände. Und in Schweinfurt, bin ich mal gespannt, wird heute Abend getanzt. Ab 18 Uhr Dancing in the City mit Tanzvorführungen. Da gibt es Showgruppen, auch Line-Dance und natürlich viel Musik. Und es wird nicht nur Open-Air gefeiert, wir haben auch Open-Air-Kino. Heute letzter Tag des Festungsflimmern an der Festung hier in Würzburg. Heute mit Solo Mio. Die Komödie mit Comedy-Star Kevin James von King of Queens. Oder Kultkomödie auf dem Dach vom Cineworld mit Habe Kerkeling. Die Extrawurst wird da heute Abend gegrillt. Auch im Sommerkino in Frickenhausen gibt es Kino Open Air. Und wer noch nie im Open Air Theater war, heute Abend auf dem Schützenhof Open Air Theater. Und natürlich haben wir noch Kiliani und vieles mehr. Könnt ihr alles nachlesen auf radiogong.com. Wie gesagt, langweilig sollte es heute eigentlich nicht werden. In diesem Sinne.

0: Das sind die Urlaubshits und wir holen euch ja Italien auf den Residenzplatz. Das war die Hymne schon mal zum Warmsingen. 7. 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Aber mit dem Heimvorteil kommt ihr vielleicht noch hin.
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0: Einen schönen Samstagmorgen. Gruß an alle, die bei dem schönen Wetter heute arbeiten müssen. Nicht draußen, sondern drinnen. Gruß auch an die vielen Studierenden, die gerade Prüfungsphase haben und das schöne Wetter gar nicht so genießen können. Immer Fear of Missing Out haben. FOMO, dass man irgendwas verpasst, aber trotzdem ja lernen muss. Wem es zu heiß ist, der hält am besten jetzt Siesta, hält sich drinnen auf und geht dann aus dem Haus, wenn die Sonne untergegangen ist. Dann wird es nämlich sehr schnell frisch. Die Temperaturen gehen ab 11 Uhr unter 20 Grad heute Nacht. Tiefstwert sogar um 13 Grad. Idealer Zeitpunkt, um dann zu lüften. Ansonsten bleibt es auch in den nächsten Tagen nonstop sonnig und es wird tagsüber auch wieder sehr heiß. Kai, wie lange hält diese neue Hitzewelle?
1: Bis Mitte der kommenden Woche. Jetzt ist es aber unsicher, ob das bis Mittwoch oder Donnerstag geht. Ab Freitag der kommenden Woche, also in einer Woche, geht das zu Ende und dann nachhaltig. Und die Temperaturen werden markant zurückgehen und dann fällt auch der für die Natur lang ersehnte Regen.
0: Bis dahin bleibt es aber noch sonnig und wird sehr heiß. Am besten schon mal Handtuch am Badesee oder im Freibad für die nächsten Tage. Bis mindestens Mittwoch, Donnerstag kann man da noch reservieren und das Wetter genießen. Denn Sommer ist nur einmal im Jahr. Der Winter kommt noch schnell genug. Die Tage werden schon langsam wieder kürzer. In diesem Sinne, macht was draus.

0: Wenn sonst keiner tut, dann kann man auch mal verliebt in sich sein. Man sollte es nur nicht übertreiben. Einer der Hits von Feiern. Eine der musikalischen Überraschungen des Jahres. Und ihr könnt ihn live erleben. Er kommt am 24. Juli nach Würzburg, spielt da ein Konzert bei Wein am Stein. Das ist zwar schon ausverkauft, aber ihr wisst es ja, bei Wein am Stein kann man sich am Abend auch schön in die Weinberge chillen. Und man hat ja einen schönen Blick auf die Bühne oder man hört zumindest auch was. Am Sonntag übrigens eines der wenigen Konzerte, die noch nicht ausverkauft sind bei Wein am Stein. Exit am Stein, die Techno-Party. Da gibt es vor Ort noch Tickets. Morgen Wein am Stein, das Weinmusikfestival. Ansonsten freuen wir uns auf die großen Sommer-Open-Airs. Ich habe schon gesagt, Roy Bianco, Fastboy im August vor der Residenz. Aber wir haben auch noch Vincent Weiss und Amy McDonald in Bad Kissingen beim großen Open-Air auf dem Flugplatzplatz. Und dann haben wir noch das große Sommer-Open-Air nächste Woche in Kitzingen.
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0: Ihr braucht gar keinen Urlaub mehr machen. Das Wetter ist urlaubsreif und urlaubslike. Und auch die Hits hier bei Radio Gong, einer der Hits in Europa. The Magnetic von Bowser hier beim Heimvorteil. Hanna Lehmann wird euch gleich durch den Nachmittag begleiten. Ich bin raus für heute. Montag können wir uns wieder hören. Ein schönes Wochenende noch.
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1: Ich bin Dominik Schweiger. Nach dem Feuer an der wichtigen Bahnstrecke zwischen Düsseldorf und Köln verdichten sich die Hinweise auf Sabotage. Auf der Plattform Indie Media ist ein mutmaßliches Bekennerschreiben aufgetaucht. Darin bekennt sich die Gruppe Kommando Angry Birds zu dem Brand. Nach dpa-Informationen gehen Sicherheitskreise davon aus, dass das Schreiben echt ist. Die Bahnstrecke bleibt bis auf Weiteres gesperrt. Der Streit um mögliche Sparpläne bei Volkswagen spitzt sich zu. Der Betriebsrat wirft der Konzernspitze vor, die Belegschaft über einen möglichen Stellenabbau im Unklaren zu lassen. Nach Medienberichten könnten weltweit mehr als 100.000 Arbeitsplätze wegfallen. Offiziell bestätigt hat Volkswagen das bislang nicht. Der Aufsichtsrat hatte ein entsprechendes Sparpaket zuletzt abgelehnt. Nach dem Beschluss des Sparpakets im Gesundheitsbereich kommt Kritik von Hamburgs erstem Bürgermeister Tschentscher. Der SPD-Politiker hat von einer Fehlleistung der Bundesregierung gesprochen. Seiner Ansicht nach hätte das Paket im Vermittlungsausschuss von Bundestag und Bundesrat korrigiert werden müssen. Tschentscher kritisiert vor allem, dass versicherungsfremde Leistungen ausschließlich von den Beitragszahlern getragen werden müssten. Die Fußball-WM geht in die entscheidende Phase und die FIFA macht schon jetzt Geschäfte mit dem Finale. Fans können bereits vor dem Endspiel kleine Stücke des Finalrasens bestellen. Die kosten umgerechnet rund 390 Euro und werden in Acryl konserviert. Am heutigen Spieltag werden die nächsten Halbfinalisten ermittelt. Norwegen trifft auf England, Anpfiff ist um 23 Uhr und um 3 Uhr spielen dann noch Argentinien und die Schweiz gegeneinander.
2: Das waren die News. 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
2: Gerade hat es um die 28 Grad. Die Hochs Klaus und Laurent lenken am Wochenende die heiße Luft in die Region. Heute sonnig 30 bis 33 Grad. Bisschen abkühlenden Wind haben wir heute auch. Und morgen sieht's eigentlich genauso aus. Ein bisschen wärmer wird's. 35 Grad erwarten uns morgen. Am Dienstag sind dann wieder Gewitter gemeldet. Und die Sonne bleibt uns auch nächste Woche noch erhalten.
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2: Und damit Grüße auf die Straßen und einmal Vorsicht auf der A3 Nürnberg Richtung Passau. Da ist Gefahr. Nein, die Gefahr besteht nicht mehr. Gerade ist sie weg. Aber Achtung auf der A3 Frankfurt Richtung Würzburg zwischen Bessenbach-Walderschaff und Weibersbrunn. Gefahr durch eine Ölspur. Da ist der rechte Fahrstreifen gesperrt. Und einmal Vorsicht in Volkach. Da kommt es heute rund um den Tag der offenen Tür der Main-Franken-Kaserne zu massiven Verkehrsbehinderungen aufgrund des hohen Besucherandrangs. Da sind aktuell die Zufahrstraßen, die Parkflächen sowie die Region um Volkach stark überlastet. Also am besten umfahren, wenn ihr da nicht hin müsst. Und dann wird noch geblitzt einmal in Würzburg am Hubland Richtung Sander-Heinrichs-Leitenweg und in Rossbrunn bei der Ortsdurchfahrt von Uettingen kommend. Da steht ein Blitzanhänger. Kommt alle gut an euer Ziel.
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2: Aufgrund des hohen Besucherandrangs, da sind aktuell die Zufahrstraßen, die Parkflächen sowie die Region um Volkach stark überlastet. Also am besten umfahren, wenn ihr da nicht hin müsst. Und dann wird noch geblitzt einmal in Würzburg am Hubland Richtung Sander-Heinrichs-Leitenweg und in Rossbrunn bei der Ortsdurchfahrt von Uettingen kommend. Da steht ein Blitzanhänger.

0: Shakira mit Die Die und damit sage ich Halli und Hallo an diesem schönen Samstagnachmittag. Ich hoffe, euch geht's allen gut da draußen. Ihr hört Radio Gong an diesem super Sommersamstag und meine Kollegin Kadi mit ein paar guten Ausflugtipps fürs Wochenende.
1: Die Kölner Kultband Höhner kommt am Sonntag auf das Kiliani-Volksfest und sorgt im Festzelt für ordentlich Stimmung. Laut wird's am Sonntag auch in den Weinbergen bei der Techno-Party Exit bei Wein am Stein. Restkarten gibt's auch noch für das sonst fast ausverkaufte Musikfestival. Spannend auch, was sich Veits Höchheim ausgedacht hat. Kultur trifft auf Kulinarik. Veits Höchheim verwandelt sich in eine lebendige Bühne. Gastronomen eröffnen das ganze Wochenende ihre Räume, Innenhöfe und Terrassen für Musiker, Bands und Chöre. Dazu gibt's natürlich auch leckere Snacks. Bis Samstagnacht findet in Biber Ehren auf dem Gänswasen das ehrenamtlich organisierte Festival Dur statt. Neben Live-Musik gibt es unter anderem einen bunten Markt und Bierwassergymnastik, was auch immer das sein mag. Bunt wird es auch am Samstag in Tüngersheim. Bei der Divino-Nacht der Verführung werden die Weinberge in bunten Farben angestrahlt. Dazu gibt es Live-Musik und natürlich leckere Weine.
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0: Justice mit The Art of Letting Go hier bei Radio Gong an diesem warmen Samstagnachmittag. 30 Grad hat es schon wieder heute. Habt ihr schon genug getrunken? Bei den Temperaturen gibt es ja echt nichts Wichtigeres, als genügend Liter zu trinken. Und es muss ja auch nicht immer Wasser sein. Man kann ja kreativ werden. Jeder hat ja so sein Spaßgetränk, sein Lieblingsgetränk im Sommer. Wir haben euch mal gefragt, was ihr so am liebsten trinkt.
1: Lieblingsgetränk ist Aperol.
2: Eistee.
3: Red Bull. Das Lieblingsgetränk meiner Frau ist das Lilly. Lillet, glaube ich, heißt.
4: Aperol geht immer. Mate oder Apfelschorle. Also ganz klassisch.
5: Ein Strawberry Matcha oder ein Lillet Wildberry.
6: Da bin ich eher tatsächlich auf der Radler-Ebene. Ich weiß, das wird von vielen gehatet, aber ich finde, da ist Radler einfach sowas mit dem Zitrone bisschen. Man ist nicht danach Hacke, aber es ist trotzdem super entspannt.
7: Ein Radler alkoholfrei.
8: Irgendwas in die Limonadenrichtung. Vor allem die Gartenlimonade, die finde ich persönlich immer sehr gut. Und grundsätzlich alles, was kalt ist im Sommer.
0: Ja, da sind doch schon ein paar gute Sachen dabei. Und ich muss schon auch sagen, Hauptsache erfrischend, oder? In dem Sinne, ich hoffe, ihr seid gut hydriert. Und wir machen gleich weiter mit den besten Hits. Mit Harry Styles nämlich und American Girls. Ganz viel Spaß.

0: Ja, wer singt besser über gebrochene Herzen als Olivia Rodrigo? Mein Herz ist auch noch gebrochen, seitdem Deutschland nicht mehr bei der WM dabei ist. Und ich frage mich jetzt, und ich denke, so geht's vielen Fußballfans, die für Deutschland waren zumindest, mit wem fieber ich denn jetzt aufs Finale hin? Lang dauert es ja nicht mehr. Wir haben euch mal gefragt, was ihr denkt, wer die WM gewinnt und warum.
1: England, weil ich die Kultur mag.
2: Ja, ich bin auch für England, weil der Harry Kane spielt der spielt bei Bayern und ich bin ein relativ großer Bayern-Fan, aber ich würde es Frankreich auch gönnen.
3: Auf jeden Fall nicht, dass Spanien oder Argentinien gewinnt.
4: Seit die Deutschen heimgefahren sind, interessiere ich mich wohl kaum noch für die WM als Deutscher.
5: Auf jeden Fall Argentinien.
6: Erstens, weil mein Nachbar Argentinier ist und ich gerne mit ihm mitfieber. Und zweitens, ich weiß, der Messi ist sowieso mein Favorite. Ich denke, die werden es machen heuer.
7: Norwegen, weil die noch nie was gewonnen haben.
8: Ich bin jetzt von Marokko. Falls Marokko verliert, ich bin für Frankreich. Danach.
0: Ja, also ich finde, Merz könnte es seinem Kollegen Trump ja einfach mal nachmachen und bei der FIFA anrufen und fragen, ob sie Deutschland nicht vielleicht doch beim Finale mitspielen lassen wollen, oder? Nein, natürlich nur ein Scherz, aber die WM 2026 ist auch irre schon wieder. So oder so und ganz gleich, wer ins Finale kommt. Spannend wird's so oder so.

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1: Es ist 16 Uhr, ich bin Dominik Schweiger. Jürgen Klopp ist offenbar einen Schritt näher an den Job als Bundestrainer gerückt. Der DFB hat sich nach eigenen Angaben mit dem Wunschkandidaten auf wesentliche Eckpunkte eines möglichen Vertrags verständigt. Voraussetzung bleibt aber eine Einigung mit Klopps aktuellem Arbeitgeber Red Bull. Beim Böschungsbrand an der Bahnstrecke Düsseldorf-Köln gehen die Behörden von Sabotage aus. Mittlerweile ist auf der Plattform Indymedia ein angebliches Bekennerschreiben der Gruppe Kommando Angry Birds aufgetaucht. Die Strecke bleibt vorerst gesperrt. Tine Klimach berichtet.
2: Die Reparaturarbeiten dauern nach Angaben eines Bahnsprechers noch mindestens bis in die Nachmittagsstunden. Im Nah- und Fernverkehr kommt es deshalb zu Umleitungen, Verspätungen und Ausfällen einzelner Züge. Laut Bahn hatte am Freitagvormittag an zwei Stellen die Böschung zwischen Langenfeld und Leverkusen gebrannt. Die Feuerwehr habe die Brände zwar gelöscht, allerdings habe das Feuer Schäden an mehreren Signalkabeln angerichtet, sodass auf dem Streckenabschnitt keine Züge fahren konnten.
1: Nach der Gesundheitsspareform warnen Hausärzte für die Folgen für Patientinnen und Patienten. Der Hausärzteverband rechnet mit deutlichen Einschnitten in der Versorgung. Wegen steigender Kosten und der Sparvorgaben müssten viele Praxen ihre Ausgaben deutlich senken. Gleichzeitig werde der Behandlungsbedarf durch die alternde Bevölkerung weiter steigen, heißt es. Im ersten Halbjahr sind wegen der Post zehntausende Beschwerden bei der Bundesnetzagentur eingegangen. Grund waren am häufigsten verlorene oder beschädigte Briefe. Wie die Behörde mitteilte, gingen bei ihr mehr als 35.000 kritische Meldungen ein. Zum Vergleich, im Vorjahreszeitraum waren es knapp 23.000 Beschwerden.
3: Das waren die News. 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
3: Heute soll es bis zu 33 Grad geben. Es ist sonnig draußen und wir haben ein bisschen abkühlenden Wind immer wieder mal. Morgen sieht's genauso aus. Ein bisschen wärmer wird's aber. 35 Grad erwarten uns da morgen. Am Dienstag sind dann wieder Gewitter gemeldet und die Sonne bleibt uns auch bis nächste Woche noch erhalten.
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3: Und damit Grüße auf die Straße und in die Autos und einmal Vorsicht, es wird geblitzt in Rossbrunn in der Ortsdurchfahrt. Von Uettingen kommend steht ein Blitzanhänger und auch Vorsicht in Volkach. Da ist wegen dem Tag der offenen Tür der Mainfranken-Kaserne eine massive Verkehrsbehinderung auf den Zufahrtsstraßen, den Parkflächen und rund um die Region um Volkach sind die Straßen stark überlastet, was zu längeren Staus und Wartezeiten für die Autofahrer führt. Ich wünsche euch allen eine gute Fahrt. Kommt sicher an euer Ziel.
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3: Schönen Samstag wünsche ich euch.

Das war Talk to You hier bei eurem Heimvorteil am Samstagnachmittag. Und gerade für die, die jetzt bei der WM gerade erstmal raus sind, weil ja Deutschland nicht mehr dabei ist, oder auch für die, die gar nicht erst drin waren, habe ich ein paar Tipps für andere große Leinwandgiganten, die diesen Monat in die Kinos kommen, nämlich der neue Toy Story Teil zum Beispiel, in dem sich die guten alten Charakter, die man vielleicht von den früheren Teilen schon kennt oder noch kennt, aus den letzten Teilen eben damit auseinandersetzen müssen, dass die Technik heutzutage aus dem Spielerlebnis der modernen Kinder, ja, das macht, was es eben macht. Weniger Kreativität und weniger Bock, mit den alten Spielsachen zu spielen. Ob die da noch mithalten können, darum geht's in dem neuen Teil. Am 23. Juli kommt er raus, aber auch der neue Spider-Man kommt in die Kinos. Wieder mit Tom Holland und unserer Zendaya als MJ. Ein Traumpaar auf der Leinwand und auch im echten Leben. Die haben ja geheiratet. Und im neuen Christopher Nolan-Film ist Tom Holland ebenfalls dabei. Ist ein gutes Jahr für ihn scheinbar. Die Verfilmung der Odyssee kommt diesen Monat in die Kinos. Eine der ältesten Geschichten der Menschheitsgeschichte. Also ganz schön hoher Druck, aber die wahren Filmfans wissen, Christopher Nolan enttäuscht ja nur selten bis eigentlich gar nicht, um ehrlich zu sein. Ich bin trotzdem ein bisschen skeptisch. Schwieriges Wort. Aber ja, die Vorfreude ist auf jeden Fall trotzdem groß.

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0: Der Dit Berner Remix von Wolke 4 hier am Samstag. Es ist schon wieder Wochenende und wieder fragt man sich die Fragen aller Fragen. Was kann man denn heute so machen?
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2: Heute könnt ihr bei uns in der Region wieder ganz viele Feste abklappern. Zum Beispiel das Weinfest in Eibelstadt, das Winzerfest in Iphofen oder auch das Sportfest beim TSV Gambach. Egal, ob ihr auf kühle Getränke, gutes Essen oder Live-Musik steht, da kommt ihr auf eure Kosten. Wer bisher noch keine Zeit hatte, dann heute ab zu Kiljani, eine Runde auf dem Kettenkarussell drehen, sich eine Bratwurst holen oder im Festzelt mit Namas Bier feiern. Am Samstagabend ist die Stimmung im Festzelt ja auch unschlagbar. Ansonsten könnt ihr heute auch zum Rave to Save. Da werden Spenden für das Kontaktcafé in Würzburg gesammelt, die sich um Drogenabhängige kümmern. Los geht's da um 21 Uhr am Würzburger Stadtstrand. Ab 23 Uhr geht's dann weiter in die Waldschenke Dornheim für das Clubfeeling.
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0: Hitze, Eis und Sonne. Der Sommer ist wieder da. Und das bedeutet natürlich eine Menge Spaß, aber auch die Rückkehr des natürlichen Feindes des Menschen, die Stechmücken. Und wie jedes Jahr fragen wir uns, was hilft denn eigentlich wirklich, ja? Zum Glück gibt's die Stiftung Warentest. Die hat dazu jetzt eine Auswertung gemacht. Kadi, wie kann ich denn vermeiden, gestochen zu werden?
1: Ja, überraschendes Ergebnis. Laut Stiftung Warentest sind die meisten Antimückenmittel reine Geldverschwendung. Dabei gibt's ja echt einiges. Zitronen- oder Zitronellakerzen, Gartenfackeln oder bestimmte Cremes. Wirklich hilfreich dagegen, Essenz von echter Katzenminze, Tomatenpflanzen in Kombi mit Basilikum und helle, nicht zu eng anliegende Kleidung. Oder ihr setzt einfach auf natürliche Fressfeinde und lasst die Spinne in der Zimmerecke dann doch mal hängen oder siedelt einfach ein paar Frösche in eurem Garten an. Sogar Ultraschallgeräte und Smartphone-Apps mit hohen Pfeiftönen oder Lichtfallen gibt es, die bringen aber auch nichts. Zum einen werden Stechmücken nicht von Licht, sondern von unter anderem Körpergerüchen angelockt. Und zum anderen hören die Mückenweibchen so schlecht, dass die hohen Töne gar nichts bringen.
0: Jetzt sind wir wieder schlauer. Das wusste ich auch noch nicht. Danke, Kadi, für die Tipps. Ich persönlich lasse die Arbeit ja die Spinnen erledigen. Es hilft ja alles nichts. Und von den einen Blutsaugern zu dem nächsten. Viel Spaß mit Dracula.

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12: Und nun die Wassertemperaturen für die Urlaubsregionen. Nordsee 23 Grad, Adria 27 Grad, Garten der Familie Meier 28 Grad.
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1: Ich bin Dominik Schweiger. Nach dem Brand an der wichtigen Bahnstrecke zwischen Düsseldorf und Köln verdichten sich die Hinweise auf Sabotage. In Sicherheitskreisen wird inzwischen von einem Brandanschlag ausgegangen. Auf der Plattform Indymedia ist ein Bekennerschreiben der Gruppe Kommando Angry Birds aufgetaucht. Die Bahnstrecke bleibt erstmal gesperrt. Wann die Züge wieder regulär fahren können, ist noch unklar. Das Gesundheitssparpaket der schwarz-roten Koalition dürfte für Patientinnen und Patienten deutliche Konsequenzen haben. Der Chef des Hausärzteverbandes Blumenthal Bayer hat im Deutschlandfunk von massiven Kürzungsprogrammen in den Praxen gesprochen, bedingt durch den Sparzwang. Mehr von Uli Reitinger.
2: Die Patienten werden immer älter und dadurch auch immer mehr. Auch die Kosten für Personal und Mieten steigen immer weiter, so der Chef des Hausärzteverbandes Blumenthal Bayer. Das sei für die Praxen nicht mehr zu schaffen. Auch gäbe es genug Hausärzte, die mit 63 Jahren sagten, wenn das kommt, da habe ich die Schnauze voll.
1: Die Lage beim verheerenden Waldbrand im Süden Spaniens hat sich leicht entspannt. Eine höhere Luftfeuchtigkeit und schwächerer Wind erleichtern den Einsatzkräften die Löscharbeiten. Das Feuer hat mindestens 12 Menschen das Leben gekostet und eine Fläche von rund 6.600 Hektar zerstört. Auch in Deutschland bleibt die Waldbrandgefahr hoch. In Nürnberg ist am Abend ein Waldbrand nahe des Messegeländes ausgebrochen. Die Feuerwehr konnte die Flammen inzwischen löschen. Der DFB ist seinem Wunsch-Bundestrainer Jürgen Klopp einen großen Schritt näher gekommen. Nach einem Spitzentreffen in New York haben sich beide Seiten auf Eckpunkte eines möglichen Vertrags geeinigt. Voraussetzung bleibt allerdings, dass sich Klopp mit seinem Arbeitgeber Red Bull verständigt. Die Verhandlungen sollen kommende Woche weitergehen.
3: Das waren die News. 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
3: Ja, heute sind die Hochs Klaus und Laurent bei uns gewesen und haben heiße Luft in die Region gepustet. Sonnig war es. 30 bis 33 Grad haben wir heute. Jetzt wird es langsam kühler und wir haben abkühlenden Wind, der uns die Sonne ein bisschen erträglicher macht. Und morgen sieht es dann genauso aus. Ein bisschen wärmer wird es allerdings. 35 Grad erwarten uns da. Am Dienstag sind dann wieder Gewitter gemeldet und die Sonne bleibt uns auch nächste Woche noch erhalten.
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3: Damit Grüße auf die Straßen. Bei den Straßen sieht gerade alles gut aus. Es wird aber geblitzt und zwar in Rossbrunn bei der Ortsdurchfahrt von Uettingen kommend steht ein Blitzanhänger. Fahrt alle vorsichtig und kommt sicher an euer Ziel.
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3: Einen schönen Samstagabend wünsche ich euch.

0: Gute Laune hier am Samstagabend. Wer auch gute Laune hat, sind alle Swifties da draußen, die Taylor Swift-Fans. Sie wissen schon Bescheid. Für alle Non-Swifties sage ich es aber auch gerne nochmal. Taylor Swift hat diesen Monat endlich, lang ersehnt, geheiratet. Am Madison Square Garden in New York City hat sie Ja gesagt. Ist eigentlich, wenn man mich fragt, ja, ein großer Bunker ohne Fenster. Aber gut, wenn man so berühmt ist wie sie, dann ist das vielleicht nochmal auch eine ganz andere Nummer. Da will man nicht, dass die Leute durch Fenster gucken können. Ein großer LED-Screen draußen am Gebäude hat die frohe Botschaft dann auch verkündet, dass sie jetzt endlich verheiratet ist. Was drinnen geschehen ist, das war natürlich top secret. Meine Kollegin Kadi hat allerdings alle Infos, die wir bisher über die Hochzeit herausfinden konnten, schon mal für euch zusammengefasst.
1: Es war wohl eins der Promi-Ereignisse des Jahres, streng abgeschirmt mit rund 1000 prominenten Gästen wie Jennifer Lopez, Benson Boone, Selena Gomez, Hugh Grant und Bradley Cooper. Adam Sandler soll sogar ein Ständchen gesungen haben. Bislang wirkt alles noch sehr geheimnisvoll und es kommen nur einige wenige Infos an die Öffentlichkeit. Beispielsweise soll sich die Arena in einen geheimen Garten verwandelt haben. Experten schätzen die Hochzeit auf rund 50 Millionen Dollar. Allein die Blumen sollen 1,8 Millionen Dollar gekostet haben. Exklusiv war natürlich auch das Hochzeitskleid, entworfen von Dior, und zudem soll Taylor ein Saphir-Armband getragen haben, ein Geschenk von Travis Kelce und gleichzeitig ihr etwas Blaues. Beim Essen blieben sie aber wohl etwas bodenständiger. Es gab angeblich auch Pommes und Zwiebelringe. Das ist natürlich auch das perfekte Essen für einen Kuss danach.
0: Ja, das ist wirklich perfekt. Ich muss sagen, da hätte ich schon auch gern mal Mäuschen gespielt. Das klingt schon sehr extravagant, aber ist natürlich auch perfekt. Taylor Swift ist ja auch eine extravagante Frau.

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0: Der hartnäckigste Ohrwurm 2026 bisher. Ein Song, der überall viral gegangen ist und sogar im Ausland bekannt ist. In Amerika fragt man sich, was singen die Deutschen da? Gut genug von Kitsch Creek, Blumengarten und Shirin David. Ein absoluter Banger im Sommer 2026 und wie gesagt, ein wirklich, wirklich schlimmer Ohrwurm.
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0: Eine halbe Stunde noch, dann ist er vorbei. Ich rede vom Tag der offenen Tür in der Kaserne der Bundeswehr in Volkach. Und der Andrang war riesig. Den ganzen Tag schon sind die Zufahrtsstraßen und Parkflächen rund um Volkach überlastet. Ganz viele wollten bei der Bundeswehr mal hinter die Kulissen schauen. Wir haben Hauptmann Simon Rinke mal gefragt, wie es zum Tag der offenen Tür denn eigentlich gekommen ist.
1: Den Bundeswehrstandort Volkach gibt es nun seit 40 Jahren. Genau deswegen, weil wir so eine gute und lange Verwurzelung in der Region haben, wollen wir das den Leuten auch zeigen. Laden die Leute auch gerne mal in unsere Kaserne ein, zu sehen, dass wir hier nichts zu verstecken haben, dass wir hier jeden Tag großartige Arbeit leisten.
0: Und das Angebot wurde angenommen und auch gerne gesehen. Und was man da heute auch so anschauen konnte, hat uns Oberleutnant Fabian Dosch noch aufgezählt.
2: Von einer Hundevorführung der Feldjäger bis hin zur Betankung von Panzern und der Verladung von Panzern auf einem Schwerlasttransporter. Das Highlight des Tages wird natürlich die Landung eines Helikopters sein. Uns geht es insbesondere darum, sich nicht nur Sachen anzuschauen, sondern auch hautnah dabei zu sein, Sachen zu erleben, anzufassen, sich auch in die Fahrzeuge reinzusetzen.
0: Ja, das ist schon cool. Ich verstehe, warum so viele hingegangen sind. Falls ihr heute keine Zeit hattet, in Volkach dabei zu sein und trotzdem wissen wollt, was da so abgegangen ist, dann könnt ihr auch einfach mal die Videos und Bilder bei uns auf Social Media anschauen. Einfach mal Radio Gong bei Instagram eingeben und die Bilder vom Tag der offenen Tür der Bundeswehr in Volkach angucken.

Fever Dream von Alex Warren hier am Samstagabend. Der Sommer läuft auf Hochtouren. Überall ist was los. Jetzt, wo die Sonne scheint, geht immer irgendwas. Und das ist wirklich gar nicht mal so leicht, vor allem für die vielen StudentInnen, die gerade in der Klausurenphase sind. Ich fühle mit euch. Ich weiß genau, wie das ist. Man muss lernen und draußen sind alle am Schwimmen, am Eisessen, irgendwo auf irgendwelchen Veranstaltungen. Aber nicht vergessen, Leute, die Klausurenphase geht auch nicht ewig. Es ist zwar nervig, aber sie ist irgendwann dann auch vorbei. Das muss man immer im Hinterkopf behalten, ja? Man hat ein Ziel und die Sommersemesterferien sind schon bald da. Sie sind eigentlich schon um die Ecke. Gemeinsam kriegen wir das hin. Das muss man im Hinterkopf behalten. Und die gute Laune muss man sich auch beibehalten. Das ist auch ganz wichtig. Und da helfen wir gerne mit. Gleich geht sie los. Zum Beispiel helfen wir mit der Happy Hour. Zusammen mit meinem Kollegen Alexander Mader. Da wünsche ich euch gleich ganz viel Spaß. Und in diesem Sinne sage ich Tschüss, viel Erfolg für die Klausuren an alle, die gerade in der Klausurenphase sind. Ich wünsche euch noch einen schönen Samstagabend und sage bis zum nächsten Mal. Macht's gut.

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1: Ich bin Dominik Schweiger. Jürgen Klopp ist offenbar einen Schritt näher an den Job als Bundestrainer gerückt. Der DFB hat sich nach eigenen Angaben mit dem Wunschkandidaten auf wesentliche Eckpunkte eines möglichen Vertrags verständigt. Voraussetzung bleibt aber eine Einigung mit Klopps aktuellem Arbeitgeber Red Bull. Beim Böschungsbrand an der Bahnstrecke Düsseldorf-Köln gehen die Behörden von Sabotage aus. Mittlerweile ist auf der Plattform Indymedia ein angebliches Bekennerschreiben der Gruppe Kommando Angry Birds aufgetaucht. Die Strecke bleibt vorerst gesperrt. Tine Klimach berichtet.
2: Die Reparaturarbeiten dauern nach Angaben eines Bahnsprechers noch mindestens bis in die Nachmittagsstunden. Im Nah- und Fernverkehr kommt es deshalb zu Umleitungen, Verspätungen und Ausfällen einzelner Züge. Laut Bahn hatte am Freitagvormittag an zwei Stellen die Böschung zwischen Langenfeld und Leverkusen gebrannt. Die Feuerwehr habe die Brände zwar gelöscht, allerdings habe das Feuer Schäden an mehreren Signalkabeln angerichtet, sodass auf dem Streckenabschnitt keine Züge fahren konnten.
1: Nach der Gesundheitsspareform warnen Hausärzte für die Folgen für Patientinnen und Patienten. Der Hausärzteverband rechnet mit deutlichen Einschnitten in der Versorgung. Wegen steigender Kosten und der Sparvorgaben müssten viele Praxen ihre Ausgaben deutlich senken. Gleichzeitig werde der Behandlungsbedarf durch die alternde Bevölkerung weiter steigen, heißt es. Die Fußball-WM geht in die entscheidende Phase und die FIFA macht schon jetzt Geschäfte mit dem Finale. Fans können bereits vor dem Endspiel kleine Stücke des Finalrasens bestellen. Die kosten umgerechnet rund 390 Euro und werden in Acryl konserviert. Am heutigen Spieltag werden die nächsten Halbfinalisten ermittelt. Norwegen trifft auf England. Anpfiff ist um 23 Uhr und um 3 Uhr spielen dann noch Argentinien und die Schweiz gegeneinander.
3: Wird also eine lange Nachtschicht in diesem Sinne. 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
3: Sehr warm, bei über 30 Grad. Die Sonne strahlt auch noch. Heute Nacht ist es klar, Zeit zum Durchlüften. 16 bis 12 Grad, morgen wieder viel Sonne. Erneut Temperaturen über 30 Grad in freien Lagen, aber ein frischer Nordostwind unterwegs. Montag wird es sonnig und nochmal heißer mit bis zu 35 Grad. Ab Dienstag wird es dann zunehmend schwüler mit einzelnen Gewittern.
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3: Das Ganze um 6:02. Servus auf die Straßen. Vorsicht auf der A3 Nürnberg Richtung Frankfurt zwischen Radersacker und Heidingsfeld. Defekter PKW, der rechte Fahrstreifen blockiert. Und denkt dran, der Blitzanhänger steht Rossbrunn in der Ortsdurchfahrt von Uettingen. Kommt nicht zu schnell fahren. Eine gute Fahrt.
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3: Ja, ein wunderschönen Samstagabend. Ihr wisst es, die Samstagabendzeit ist die Happy-Hour-Zeit. Ich fühle mich ein bisschen in der Zeit zurückgesetzt, denn das war mal früher meine Sendung. Ganz, ganz früher, vor ewig langer Zeit. Kollege Timo Schneider kann heute leider nicht, aber ich bin für euch da. Möchte eure Musikwünsche erfüllen. Und der erste geht erstmal raus von der Eva aus Randersacker. Sie schreibt, ich hätte gerne einen Musikwunsch. Das war David Guetta, Sexy Bitch. Ich grüße einfach alle die Happy-Hour-Community und den Moderator. Ich hoffe, das reicht. Ja, liebe Eva, das hat gereicht. Und wie sagen, wir starten rein. Wenn ihr auch Musikwunsch habt, schreibt mir gerne WhatsApp oder hier ins Gong-Studio anrufen. Alles weitere gleich.

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1: J Balvin Man.
0: J Balvin Man.
1: Und Rio. Ein Wunsch vom Jan aus Würzburg. Und er sagt, das passt eigentlich perfekt zu diesem sonnigen Samstag. Mit dem Lied möchte ich gerne meine Freundin Vanessa grüßen. Ja, ganz liebe Grüße an dich, liebe Vanessa, und ganz liebe Grüße an dich, Jan, und danke für deinen Musikwunsch. Ihr habt es gemerkt, wenn ihr am Samstagabend unser Musikprogramm mitbestimmen wollt, dann habt ihr genau jetzt die Möglichkeit. Schickt uns eine WhatsApp hier ins Gong-Studio rein. Nutzt unser Formular auf radiogong.com oder über die Gong-App oder Studio-Mail, studio@radiogong.com, oder ruft uns hier im Gong-Studio an, 0800 30 80 900, und dann könnt ihr natürlich einen Songwunsch abgeben, jemanden grüßen, eine kleine Geschichte erzählen, warum genau dieser oder jener Song, und dann wollen wir das gerne für euch erfüllen. Ihr könnt auch einfach nur Grüße loswerden, so wie zum Beispiel der Sebastian aus Heiligenhaus, der uns geschrieben hat, hey, für die dieswöchige Happy Hour habe ich keinen Musikwunsch, einfach nur ein paar Leute, die gegrüßt werden sollen, und zwar muss er für die bevorstehende Biologie-Klausur Botanik lernen. Bockt natürlich, kann ich nachfühlen. Am 9. Juli hatte Benjamin Geburtstag, daher alles Gute zum Geburtstag, lieber Benjamin, auch vom ganzen Gong-Team. Und ansonsten noch an die Familie Kraus, Kio, Cecil, Lena und Timo Schneider, an die Pool, die Tafel und das ganze Gong-Team, Desiree, Christian aus Nürnberg und die ganze Familie und natürlich alle, die hier mithören. Vielen Dank im Voraus.

und eine erhabene Schicht. Ja, lieber Sebastian, danke für deine Grüße. Und der nächste Songwunsch, der kommt vom Luis. Er hat nämlich uns geschrieben und wollte seiner Mama Anja alles Gute zum Geburtstag wünschen. Wird heute 45 Jahre alt. Und ja, genauso wünscht er sich zusammen mit seiner Schwester Mala ihr alles Gute und einen Song. Und zwar irgendwas von Paul Kalkbrenner. Wir sagen, spielen wir einfach Sky & Sand, passend zu diesem sonnigen Wetter. Gehen jetzt gleich Pizza essen in Rimpa. Ja, Luis, lasst es euch schmecken. Und ganz liebe Grüße an die Mama Anja. Lasst ihr heute gut gehen. Und Happy Birthday auch vom ganzen Gong-Team.

0: das ist Mark Forster und müde. Und die Selma aus Uettingen hat uns geschrieben, ich wünsche mir das. Würde ihn gerne in die Happy Hour reinwählen, so als kleine Vorkost für nächste Woche, denn er kommt ja live in die Region, präsentiert von Radio Gong in Kitzingen. Dankeschön, Grüße würde ich gerne, Ringo, Alpha und die Ups. Und die Selma hat uns geschrieben, ja, danke dir für deinen Songwunsch. Wenn ihr auch einen habt, gerne her damit, WhatsApp reinschicken, anrufen, Mail schreiben, Fax schicken, Brieftaube, alles möglich. Und dann euren Songwunsch mit euren Grüßen, vielleicht auch warum ihr diesen oder jenen Song euch genau wünscht. Und dann wollen wir das gerne für euch erfüllen. Beispielsweise hat uns auch die Elisa geschrieben und sie hat geschrieben, ich war bisher Kaigo-Fan, ab sofort werde ich auch Haaland-Fan. Ich bitte um den nagelneuen Norwegen-Mix, einfach umwerfend, Erling Haaland und Kaigo, you. Grüßen würde ich gerne unsere norwegischen Freunde Simen, Jannike und die ganze Familie Hegreberg. Danke, die Elisa hat uns das geschrieben. Ja, Elisa, ich kann mich dem nur anschließen. Ich bin auch großer Kaigo-Fan. Die neue Nummer mit Erling Haaland, eine Nummer, die 10 Jahre ungefähr alt ist, da hat er gerappt. Es ist ein sehr witziges Video. Das Originalvideo hat jetzt innerhalb von kürzesten Tagen mehr als 21 Millionen Klicks neu generiert. Und jetzt gibt's Kaigo mit Erling Haaland und vielen weiteren Rappern aus der alten Zeit. Hier ist für euch Kaigo, you. Wir drücken natürlich den Norwegern heute die Daumen, wenn sie bei der WM im Viertelfinale spielen.
1: Auf jeden Fall. Bei den Motorrad.

0: Blink-182 und Miss You. Die Nika hat geschrieben, sie würde gerne Melli grüßen, weil sie sie vermisst. Sie wohnen nämlich nicht mehr zusammen. Sie ist nämlich zurück nach Würzburg gezogen. Und bitte einmal Miss You von Blink-182. Hier bei eurem Sender mit Heimvorteil in der Happy Hour am Samstagabend. Und die Desiree hat uns auch geschrieben, heute darf ich mir etwas aussuchen, hat sie geschrieben. Also sie meint mich, ja. Ich grüße den Andy, den Timo und das ganze Gong-Team, meine Mama und den Sebastian. Und wenn ich mir was aussuchen darf, dann kommt natürlich mein absoluter Lieblingssong. Ich habe schon gesagt, das wird auch irgendwann mal, sicherlich, irgendwann in 50, 60 Jahren vielleicht auf meiner Beerdigung laufen. Avicii und Levels, gleich nach einer kurzen Pause.
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0: So entspannt ist euer Samstagabend hier bei Radio Gong in der Happy Hour mit euren Musikwünschen, euren Grüßen und zum Beispiel Musik von Green und Panama, gewünscht von Steffi und Grüße aus dem Easy 27, schreibt sie. Und ja, ganz lieben Dank, schreibt sie einfach nur. Ja, liebe Grüße an euch zurück und dann schauen wir mal, was wir ansonsten heute machen können.
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0: Genau gesagt, sagt euch meine Kollegin Fehle, was ihr alles machen könnt.
2: Heute könnt ihr bei uns in der Region wieder ganz viele Feste abklappern. Zum Beispiel das Weinfest in Eibelstadt, das Winzerfest in Iphofen oder auch das Sportfest beim TSV Gambach. Egal, ob ihr auf kühle Getränke, gutes Essen oder Live-Musik steht, da kommt ihr auf eure Kosten. Wer bisher noch keine Zeit hatte, dann heute ab zu Kiljani, eine Runde auf dem Kettenkarussell drehen, sich eine Bratwurst holen oder im Festzelt mit Namas Bier feiern. Am Samstagabend ist die Stimmung im Festzelt ja auch unschlagbar. Ansonsten könnt ihr heute auch zum Rave to Save. Da werden Spenden für das Kontaktcafé in Würzburg gesammelt, die sich um Drogenabhängige kümmern. Los geht's da um 21 Uhr am Würzburger Stadtstrand. Ab 23 Uhr geht's dann weiter in die Waldschenke Dornheim für das Clubfeeling.
0: Danke dir, Fehle. 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
0: In der Gong-App könntet ihr beispielsweise auch euren Songwunsch abgeben. Da gibt es nämlich ein schönes Formular, kommt dann hier im Studio an. Und ihr könnt unser Musikprogramm mitbestimmen. Samstagabend, 18 bis 20 Uhr, genauso wie Zang hat sich gemeldet. Ich wünsche mir den Song Always on the Run. Hier ist für euch Isaac und wünscht allen einen sonnigen Samstag. Und diesen sonnigen Samstag wünschen wir euch natürlich auch.

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1: Bushido hier bei Radio Gong, alles wird gut. Ein Wunsch von Jonas, 23 Jahre aus Lengfeld, und er grüßt damit seine tolle Mama, die Bianca. Sie ist immer für jeden da. Vielen Dank für eure tolle Sendung und liebe Grüße an alle Zuhörer. Liebe Grüße an dich, lieber Jonas. Und wenn ihr auch unser Musikprogramm mitbestimmen wollt und nochmal einen ganz besonderen Songwunsch habt, vielleicht irgendeinen Song, wo ihr sagt, Mensch, der bedeutet mir ganz besonders viel oder der Person XY besonders viel, weil ich die möchte, sie grüßen, dann jetzt eine WhatsApp ins Gong-Studio schicken oder hier anrufen 0800 30 80 900 oder eine E-Mail schreiben oder unser Formular auf radiogong.com oder über die Gong-App nutzen, und dann wollen wir euch euren Musikwunsch gerne erfüllen. Das ist der Deal in der Happy Hour am Samstagabend, 18 bis 20 Uhr. Genau nur hier habt ihr wirklich unsere Musikprogramm in den Händen. Der Lennart zum Beispiel hat sich auch gemeldet. Er kommt aus Würzburg und er wünscht sich Gigi D'Agostino, L'Amour Toujours. Grüße gehen raus an alle Kumpels und Nachbarn, denn die haben für heute spontan einen Grillabend ausgemacht und die Musik würde dabei auch noch für ein bisschen Nostalgie sorgen. Na, würde ich sagen, jetzt aufdrehen, lieber Lennart, und schön mitsingen. Döp, döp, döp, döp. Viel Spaß.

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0: 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Die Natascha hat uns geschrieben. Herr Alex, ich wünsche mir Flugzeuge im Bau von Olli P. Ganz speziell für Timo, der normalerweise euer Moderator am Samstagabend ist, aber heute nicht da ist. Sein absolutes Lieblingslied. Ganz bestimmt. Grüße gehen raus an ihn heute. Ja, liebe Natascha, haben wir natürlich an dieser Stelle gerne ausgerichtet. Wir haben jetzt noch Zeit genau für zwei Songs, bevor wir in die 19 Uhr Stunde da rein starten. Da könnt ihr natürlich noch unser Musikprogramm mitbestimmen mit einer WhatsApp, mit einer Mail, mit einem Anruf. Einfach hier ins Gongstudio und dann melden. Und wir hätten zum einen den Niklas. Er wünscht sich Die Die von Shakira und Burner Boy und will damit den Papa grüßen. Und außerdem haben wir auch noch Sam Smith und Fire on Fire. Und das war ein Wunsch von der Tina. Sie grüßt damit die Volksfest-Buddies, Leni, Ella und Dennis. Die sind nämlich gerade auf dem Weg zum Kiliani. Ja, da wünschen wir euch natürlich viel Spaß. Danke, Radio Gong, ihr seid die Besten. Ja, ganz liebe Grüße an dich, Tina. Und vorher, wie gesagt, haben wir jetzt noch Shakira und Die Die. Und zwar Grüße vom Niklas. Und ihr könnt noch mitmachen. WhatsApp hier ins Gong-Studio. Oder anrufen. Oder Mail schreiben. Ich freue mich auf euch.

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1: Ich bin Dominik Schweiger. Nach dem Feuer an der wichtigen Bahnstrecke zwischen Düsseldorf und Köln verdichten sich die Hinweise auf einen Brandanschlag. Polizei und Staatsanwaltschaft gehen inzwischen davon aus, dass das Feuer vorsätzlich gelegt wurde. Auf der Plattform Indymedia ist außerdem ein mutmaßliches Bekennerschreiben aufgetaucht. Die Bahnstrecke bleibt vorerst gesperrt. Wann die Züge wieder regulär fahren können, ist noch unklar. Der Sozialverband Deutschland stellt sich hinter die geplante Reform der Minijobs. Die sollen nämlich, im Gegensatz zu jetzt, voll rentenversicherungspflichtig werden. Das sei ein wichtiger Beitrag, um Altersarmut zu bekämpfen, heißt es. CSU-Chef Söder hält dagegen an den bisherigen Minijobs fest und warnt vor Folgen für Gastronomie, Handel und Landwirtschaft. Das sei aber rückwärtsgewandt, so der Sozialverband. Der Streit um mögliche Sparpläne bei Volkswagen spitzt sich weiter zu. Der Betriebsrat wirft der Konzernspitze vor, die Belegschaft über einen möglichen Stellenabbau im Unklaren zu lassen. Nach Medienberichten könnten weltweit mehr als 100.000 Arbeitsplätze wegfallen. Offiziell bestätigt hat Volkswagen das bislang nicht. Der Aufsichtsrat hatte ein entsprechendes Sparpaket zuletzt abgelehnt. Der Deutsche Fußballbund und Jürgen Klopp haben einen großen Schritt aufeinander zugemacht. Nach einem Treffen in New York sehen beide Seiten gute Chancen auf eine Einigung. Jan-Henner Reitze berichtet.
2: Nach Angaben des DFB wurden bei dem mehrstündigen Gespräch die wesentlichen Eckpunkte eines möglichen Vertrags abgestimmt. Die Verhandlungen sollen in der kommenden Woche fortgesetzt werden. Nach der Mitteilung sind beide Seiten zuversichtlich. Klopp gilt als Wunschkandidat für die Nachfolge von Julian Nagelsmann nach dem frühen WM-Aus der Nationalmannschaft. Bevor der 59-jährige Bundestrainer werden kann, muss allerdings noch sein bis 2029 laufender Vertrag mit Red Bull aufgelöst werden.
3: Das waren die Nachrichten und alles aus der Stadt und Region zum Nachlesen. 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
3: So, das Thermometer ist jetzt mal unter die 30-Grad-Marke gefallen. Heute Nacht wird es dann schön frisch zum Durchlüften. 16 bis 12 Grad. Klare Nacht haben wir. Morgen dann wieder viel Sonne. Sehr warm, bei bis zu 33 Grad in freien Lagen. Ein bisschen frischer Nordostwind. Ansonsten bleibt es auch Montag sonnig und nochmal heißer, bei bis zu 35 Grad. Am Dienstag wird es schwüler mit einzelnen Gewittern.
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3: 2 nach 7, Servus auf die Straßen, keine größeren Probleme. Denkt dran an den Blitzanhänger. Rausbrunnen, Ortsdurchfahrt von Oettingen kommend. Nicht zu schnell fahren. Gute Fahrt.
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3: Einen wunderschönen Samstagabend, eure Gong Happy Hour ist da. Mit euren Musikwünschen, euren Grüßen und einfach nur die Musik, die ihr euch wünscht. Die Leni hat uns geschrieben: Hallo liebes Gong-Team, ich möchte meine besten Freundinnen Mathilda und Alia mit diesem Lied sagen, wie wichtig und wie perfekt sie sind. Bitte einmal American Girls von Harry Styles. Ich würde mich sehr freuen, wenn ihr so bald wie möglich abspielen würdet, da ich gleich auf Kiliane gehe und dabei kein Radio mehr hören kann. Ja, da würde ich jetzt sagen, jetzt schnell hoch und laut aufdrehen. Einen schönen Abend wünscht uns die Leni und das wünschen wir dir auch jetzt mit deinem Lieblingssong.

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Dieter Bohlen und Leonie und Brother Louis, die Christiane aus Gütersloh hat uns geschrieben. Es hat es aber schon vorgeschrieben, bevor ich überhaupt da war, zwischen Hallo Super Timo, der ja normalerweise für euch den Samstagabend macht. Ich bin super mega Musikwunsch, der ist wirklich gut, auch wenn du Dieter Bohlen nicht magst. Eben Brother Louis würde mich ziemlich toll freuen und ganz liebe Grüße auch an die Brüder. Die Christiane hat das, wie gesagt, geschrieben. Und ein bisschen Platz, kann ich jetzt schon sagen, haben wir noch für die Gong Happy Hour am Samstagabend mit euren Musikwünschen, euren Grüßen. Nur samstags 18 bis 20 Uhr ist das möglich, wenn ihr uns eine WhatsApp ins Gongstudio schreibt, uns kurz hier anruft, eine Mail schreibt, unser Formular, so rum ist das Wort richtig, nutzt auf radiogong.com oder über die Gong-App. Ich freue mich auf eure Musikwünsche, eure Grüße und eure Geschichten vielleicht auch zu den Songs. Bianca hat zum Beispiel geschrieben, ich würde mir gerne das Lied Du bist gut genug von Kitschkrieg wünschen. Ich grüße meine Tochter Mira und ich bin sehr stolz auf sie. Vielen Dank für eure tolle Sendung und ganz liebe Grüße an alle Zuhörer. Ja, liebe Bianca, dann spielen wir jetzt für dich die Nummer 1 der Gong Top 30, Kitschkrieg, Blumengarten und Shirin David.

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Ganz liebe Grüße an die Mighty Dogs aus Schweinfurt. Wir hoffen, dass es bald wieder losgeht. Ich habe vorhin mit der Nina telefoniert aus Schweinfurt. Am 11. September geht's wieder los mit dem Eishockey. Wir wünschen euch dabei schon mal viel Erfolg und ganz liebe Grüße an die Mighty Dogs und alle Fanclubs. Die Nina hat sich nämlich, wie gesagt, hier telefonisch gemeldet. Und da wünschen wir euch natürlich viel Spaß und einen schönen Samstagabend mit genau eurem Soundtrack. Die Gong Happy Hour. Samstagabend, 18 bis 20 Uhr. Die Zeit für eure Musikwünsche, eure Grüße und ja, alles, was ihr immer mal loswerden wolltet, gerne einfach her damit per Mail, per WhatsApp, einfach anrufen, Brieftaube schicken, alles möglich. Die Nele hat uns auch angerufen. Sie kommt ebenfalls aus Schweinfurt, ist gerade am Baggersee. Fragen Sie irgendwas? Wehranlagen? Wehranlagen? Ich habe es nicht ganz verstanden. Auf jeden Fall grüßt sie Lara und Julian. Und weil Volksfestzeit ist, haben wir gesagt, komm, spielen wir das. Micky Krause, Lorenz Büffel und hier ist für euch Beiler, Beiler, Beiler, Beiler.

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0: 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Das ist Benno und Love You Anyway hier bei Radio Gong, euer Sender mit Heimvorteil an diesem Samstagabend. In der Gong Happy Hour mit euren Musikwünschen und euren Grüßen. Und der Anton hat uns nein, das stimmt gar nicht. Hier sind wir. Benno, Love You Anyway. Der Rian aus Kirchberg hat gesagt, hier bitte einmal Benno, Love You Anyway. Grüße an meine wunderschöne Freundin, hat er gesagt. Jawohl. Ganz liebe Grüße an dich. Und ich kann euch jetzt sagen, jetzt ist noch die Zeit. Jetzt noch schnell eine WhatsApp schreiben. Ein bisschen Platz ist noch in der Gong Happy Hour. Oder anrufen oder unser Formular nutzen auf radiogong.com. Und dann unser Musikprogramm mitbestimmen, indem ihr euch einen Song wünscht, jemanden grüßt, eine Geschichte erzählt zu eurem Lieblingssong. Zum Beispiel haben wir hier auch einen Gruß vom Anton eben reingekommen. Der grüßt seine Frau Vanessa und seine zwei Kids Leo und Lina. Und er wünscht sich Sarah Connor, wie schön du bist. Wollte einfach nur mal Dankeschön sagen. Ja, die Tochter war sogar vor kurzem hier bei uns im Gongstudio mit der Kindergartengruppe, hat auch was sagen dürfen. Und ganz liebe Grüße an dich, Anton, und deine ganze Family. Und jetzt für euch Sarah Connor. Und wie schön du bist. Nur für dich in der Gong Happy Hour.
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Der Mitgröl-Song Roy Bianco und die Ambronzati Boys kommen ja bald in die Region. Vor die Residenz am 7. August ist es so weit, da werden sie dann sicherlich auch Bella Napoli spielen. Aber das Ding ist schon restlos ausverkauft. Aber der Heimvorteil hat vielleicht noch was für euch. Schon mal zum Vormerken, ja, falls ihr keine Tickets bekommen habt. Die Mia aus Holzkirchhausen hat sich das gewünscht und hat geschrieben, Bella Napoli, weil mein Papa und ich sitzen noch den ganzen Abend auf dem Bulldog, weil gedroschen wird. Da wünschen wir euch ja gutes Durchhalten, hoffentlich macht es auch Spaß. Immerhin ist es ja schönes Wetter und natürlich hoffen wir, dass du mit diesem Songwunsch auch ganz viel Spaß hattest. Wenn ihr auch noch einen Songwunsch habt, dann jetzt noch schnell eine WhatsApp schreiben oder anrufen oder eine Mail schreiben oder unser Formular nutzen und dann noch in die Gong Happy Hour mit reinkommen. Außerdem haben wir auch einen Gruß von Lina, 15 Jahre alt. Sie kommt aus Nürnberg und hat geschrieben, ich bin großer Fan vom Gong-Studio. Könntet ihr DNA spielen? Das von der WM? Ja, dann machen wir das gerne für euch und für dich. Hier ist für euch Andrea Bocelli, David Guetta, AJ und Megan Thee Stallion. Hier ist DNA, der FIFA-WM-Song. Hier ist für euch euer Heimvorteil. Wunderschönen Samstagabend.

Das sind Linkin Park und Numb. Hier bei Radio Gong. Grüße vom Tom aus Gerbrunne. Grüßt seine Partyboys hier bei eurem Sender mit Heimvorteil an diesem Samstag in der Gong Happy Hour. Da geht's jetzt weiter mit dem meistgesuchten Track. Und diese Nummer ist so ein Brett. Und auch die Franzi findet das. Hat gesagt, ey, ich grüße meine Mädels. Freue mich auf einen schönen Abend heute beim Party machen. Sie kommt aus Kitzingen und wünscht sich Moving to the Sun. Passender Soundtrack für dieses sommerliche Wetter.

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Das sind Kaigo und Konrad und Firestone hier bei Radio Gong. Euer Sender mit Heimvorteil an diesem Samstagabend in der Gong Happy Hour. Und der Fritz hat sich bei uns gemeldet. Er kommt aus Rimpa, hat gesagt, finde ich eine geile Nummer. Möchte ich gerne haben. Grüß meine Frau, die Susanne. Ja, haben wir gerne für dich gemacht. Und das war sie jetzt, die Gong Happy Hour für diesen Samstag. Und für alle, die den Timo vermisst haben, nicht traurig sein. Nächste Woche ist er nicht für euch da, aber übernächste Woche ist er dann wieder für euch da. Der letzte Songwunsch, den wir jetzt für euch haben, ist von Frank aus Würzburg. Er wünscht sich Peter Fox, Toskana Fanboys, und grüßt damit seine Liebsten Sironia. Sorry, diesen Namen habe ich noch nie gelesen. Sironia und Luisa. Ja, wünsche euch viel Spaß damit. Und das war's von mir, von Alex Marder. Wir hören uns morgen Abend zu den Gong Top 30 wieder. Und ja, den letzten Songwunsch, den hat wie gesagt der Frank. Und damit euch einen schönen Samstagabend und viel Spaß gleich mit Kontor Top of the Clubs.

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3: Ich bin Dominik Schweiger. Erst gestern haben zuerst der Bundestag, dann der Bundesrat den Weg für die Reform bei den gesetzlichen Krankenkassen freigemacht. Die Kritik daran reißt nicht ab. Neben der Opposition melden sich jetzt auch Länder, Hausärzte und die Kommunen zu Wort. Thomas Bleskin berichtet.
4: Hamburgs Bürgermeister Tschentscher bezeichnete das Gesetz als Fehlleistung der Bundesregierung. Er kritisierte, versicherungsfremde Leistungen würden weiter aus Beiträgen statt aus Steuermitteln bezahlt. Der Hausärzteverband kündigte wegen der Sparvorgaben deutliche Einschnitte in den Praxen an und warnte vor Versorgungsproblemen, vor allem auf dem Land. Der Deutsche Landkreistag befürchtet zusätzliche Belastungen für Krankenhäuser.
3: Die Bahnstrecke zwischen Düsseldorf und Köln ist vermutlich durch einen Brandanschlag lahmgelegt worden. Davon gehen Polizei und Staatsanwaltschaft mittlerweile aus. Auf der Plattform Indymedia wurde außerdem ein mutmaßliches Bekennerschreiben veröffentlicht. Darin ist von Brandsätzen in einem Kabelschacht die Rede. Wann die Züge dort wieder regulär fahren können, ist weiter unklar. Die Bahn spricht von immensen Schäden. Neue Rekorde sind zwar nicht in Sicht, aber Deutschland steuert auf die nächste Hitzewelle zu. Nach Angaben des Deutschen Wetterdienstes steigen die Temperaturen in den kommenden Tagen weiter an. Im Südwesten werden verbreitet mehr als 35 Grad erwartet. Und in den Nächten gibt's kaum Abkühlung. Die werden laut DWD wieder tropisch, heißt mit Temperaturen von mindestens 20 Grad. Jürgen Klopp ist dem Amt des Bundestrainers offenbar einen großen Schritt näher gekommen. Die DFB-Spitze hat sich mit ihrem Wunschkandidaten auf die Eckpunkte eines möglichen Vertrages geeinigt. Jetzt fehlt den Angaben des Verbandes nach nur noch die Einigung mit Klopps aktuellem Arbeitgeber Red Bull. Und bei der WM geht's heute weiter um den Einzug ins Halbfinale. Erst spielen Norwegen und England, danach Argentinien und die Schweiz.
5: Wird also eine lange Fußballnacht. Soweit unsere Nachrichten und alles aus der Region zum Nachlesen. 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
5: Immer noch 27, 28 Grad. Heute Nacht sinken die Temperaturen auf 16 bis 12 Grad. Jetzt also Zeit zum Durchlüften dann. Morgen haben wir nämlich wieder viel Sonne und Temperaturen bis zu 33 Grad. Aber in freien Lagen kann es hier und da etwas frischen Wind geben. Montag wird es nochmal heißer mit Nachmittagswerten bis zu 35 Grad. Dazu auch viel Sonne. Am Dienstag wird es zunehmend schwüler mit vereinzelt Gewittern. Zur Wochenmitte dann schwül heiß mit Sonne, Wolken und leichten Gewitter.
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5: Das Ganze um 8:02. Servus auf die Straßen. Wir haben aktuell die A7 Würzburg Richtung Fulda zwischen Bad Kissingen, Obertulba und Bad Brückenau-Wildflecken. Die Gegenstände auf der Fahrbahn. Der linke Fahrstreifen blockiert. Ansonsten noch der Blitzanhänger. Vorhin nochmal bestätigt worden. Rossbrunn, Ortsdurchfahrt von Oettingen kommend. Nicht zu schnell fahren. Eine gute Fahrt. Und das war's von mir, von Alex Marder. Ich wünsche euch einen wunderschönen Samstagabend und jetzt viel Spaß mit Kontor.
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1: Ich bin Dominik Schweiger. Nach dem Feuer an der wichtigen Bahnstrecke zwischen Düsseldorf und Köln verdichten sich die Hinweise auf einen Brandanschlag. Polizei und Staatsanwaltschaft gehen inzwischen davon aus, dass das Feuer vorsätzlich gelegt wurde. Auf der Plattform Indymedia ist außerdem ein mutmaßliches Bekennerschreiben aufgetaucht. Die Bahnstrecke bleibt vorerst gesperrt. Wann die Züge wieder regulär fahren können, ist noch unklar. Der Sozialverband Deutschland stellt sich hinter die geplante Reform der Minijobs. Die sollen nämlich, im Gegensatz zu jetzt, voll rentenversicherungspflichtig werden. Das sei ein wichtiger Beitrag, um Altersarmut zu bekämpfen, heißt es. CSU-Chef Söder hält dagegen an den bisherigen Minijobs fest und warnt vor Folgen für Gastronomie, Handel und Landwirtschaft. Das sei aber rückwärtsgewandt, so der Sozialverband. Die Lage beim verheerenden Waldbrand im Süden Spaniens hat sich leicht entspannt. Eine höhere Luftfeuchtigkeit und schwächerer Wind erleichtern den Einsatzkräften die Löscharbeiten. Das Feuer hat mindestens 12 Menschen das Leben gekostet und eine Fläche von rund 6.600 Hektar zerstört. Auch in Deutschland bleibt die Waldbrandgefahr hoch. In Nürnberg ist am Abend ein Waldbrand nahe des Messegeländes ausgebrochen. Die Feuerwehr konnte die Flammen inzwischen löschen. Die Tschechin Linda Noskova hat zum ersten Mal das Wimbledon-Turnier gewonnen. Die 21-Jährige setzte sich im Finale gegen ihre Landsfrau Karolina Muchova in 3 Sätzen durch und feierte damit ihren ersten Grand-Slam-Titel. Morgen kann auch Alexander Zverev Tennisgeschichte schreiben. Der deutsche Tennisprofi trifft im Wimbledon-Finale auf den Italiener Jannik Sinner.
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1: Ich bin Dominik Schweiger. Nach dem Feuer an der wichtigen Bahnstrecke zwischen Düsseldorf und Köln verdichten sich die Hinweise auf einen Brandanschlag. Polizei und Staatsanwaltschaft gehen inzwischen davon aus, dass das Feuer vorsätzlich gelegt wurde. Auf der Plattform Indymedia ist außerdem ein mutmaßliches Bekennerschreiben aufgetaucht. Die Bahnstrecke bleibt vorerst gesperrt. Wann die Züge wieder regulär fahren können, ist noch unklar. Der Sozialverband Deutschland stellt sich hinter die geplante Reform der Minijobs. Die sollen nämlich, im Gegensatz zu jetzt, voll rentenversicherungspflichtig werden. Das sei ein wichtiger Beitrag, um Altersarmut zu bekämpfen, heißt es. CSU-Chef Söder hält dagegen an den bisherigen Minijobs fest und warnt vor Folgen für Gastronomie, Handel und Landwirtschaft. Das sei aber rückwärtsgewandt, so der Sozialverband. Die Lage beim verheerenden Waldbrand im Süden Spaniens hat sich leicht entspannt. Eine höhere Luftfeuchtigkeit und schwächerer Wind erleichtern den Einsatzkräften die Löscharbeiten. Das Feuer hat mindestens 12 Menschen das Leben gekostet und eine Fläche von rund 6.600 Hektar zerstört. Auch in Deutschland bleibt die Waldbrandgefahr hoch. In Nürnberg ist am Abend ein Waldbrand nahe des Messegeländes ausgebrochen. Die Feuerwehr konnte die Flammen inzwischen löschen. Die Tschechin Linda Noskova hat zum ersten Mal das Wimbledon-Turnier gewonnen. Die 21-Jährige setzte sich im Finale gegen ihre Landsfrau Karolina Muchova in 3 Sätzen durch und feierte damit ihren ersten Grand-Slam-Titel. Morgen kann auch Alexander Zverev Tennisgeschichte schreiben. Der deutsche Tennisprofi trifft im Wimbledon-Finale auf den Italiener Jannik Sinner.
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1: Ich bin Hendrik Daum. Der Sozialverband Deutschland stellt sich hinter die geplante Reform der Minijobs. Die sollen nämlich im Gegensatz zu jetzt voll rentenversicherungspflichtig werden. Das sei ein wichtiger Beitrag, um Altersarmut zu bekämpfen, heißt es. CSU-Chef Söder hält dagegen an den bisherigen Minijobs fest und warnt vor Folgen für Gastronomie, Handel und Landwirtschaft. Die Bahnstrecke zwischen Düsseldorf und Köln ist vermutlich durch einen Brandanschlag lahmgelegt worden. Davon gehen Polizei und Staatsanwaltschaft mittlerweile aus. Auf einer Plattform im Internet wurde ein mutmaßliches Bekennerschreiben veröffentlicht. Daran ist von Brandsätzen in einem Kabelschacht die Rede. Wann die Züge wieder regulär fahren können, ist weiterhin unklar. Die Bahn spricht von immensen Schäden. Im Iran hat sich der neue oberste Führer Mojtaba Khamenei schriftlich zu Wort gemeldet. In einem Brief kündigt er Vergeltung für den Tod seines Vaters an. Es gebe eine Liste mit den Namen der Zielpersonen. Ayatollah Ali Khamenei war am ersten Tag des US-israelischen Kriegs gegen den Iran getötet worden. Mojtaba wurde zum Nachfolger seines Vaters ausgerufen. Er ist bislang aber noch nicht öffentlich aufgetreten. Der Poker um Jürgen Klopp als neuen Bundestrainer nimmt Fahrt auf. Nach dem Treffen in New York mit den Spitzen des DFB sehen beide Seiten gute Chancen auf eine Einigung. Einzelheiten von Jan-Henner Reitze.
2: Nach Angaben des DFB wurden bei dem mehrstündigen Gespräch die wesentlichen Eckpunkte eines möglichen Vertrags abgestimmt. Die Verhandlungen sollen in der kommenden Woche fortgesetzt werden. Nach der Mitteilung sind beide Seiten zuversichtlich. Klopp gilt als Wunschkandidat für die Nachfolge von Julian Nagelsmann nach dem frühen WM-Aus der Nationalmannschaft. Bevor der 59-jährige Bundestrainer werden kann, muss allerdings noch sein bis 2029 laufender Vertrag mit Red Bull aufgelöst werden.
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1: Ich bin Hendrik Daum. Der Sozialverband Deutschland stellt sich hinter die geplante Reform der Minijobs. Die sollen nämlich im Gegensatz zu jetzt voll rentenversicherungspflichtig werden. Das sei ein wichtiger Beitrag, um Altersarmut zu bekämpfen, heißt es. CSU-Chef Söder hält dagegen an den bisherigen Minijobs fest und warnt vor Folgen für Gastronomie, Handel und Landwirtschaft. Die Bahnstrecke zwischen Düsseldorf und Köln ist vermutlich durch einen Brandanschlag lahmgelegt worden. Davon gehen Polizei und Staatsanwaltschaft mittlerweile aus. Auf einer Plattform im Internet wurde ein mutmaßliches Bekennerschreiben veröffentlicht. Daran ist von Brandsätzen in einem Kabelschacht die Rede. Wann die Züge wieder regulär fahren können, ist weiterhin unklar. Die Bahn spricht von immensen Schäden. Im Iran hat sich der neue oberste Führer Mojtaba Khamenei schriftlich zu Wort gemeldet. In einem Brief kündigt er Vergeltung für den Tod seines Vaters an. Es gebe eine Liste mit den Namen der Zielpersonen. Ayatollah Ali Khamenei war am ersten Tag des US-israelischen Kriegs gegen den Iran getötet worden. Mojtaba wurde zum Nachfolger seines Vaters ausgerufen. Er ist bislang aber noch nicht öffentlich aufgetreten. Der Poker um Jürgen Klopp als neuen Bundestrainer nimmt Fahrt auf. Nach dem Treffen in New York mit den Spitzen des DFB sehen beide Seiten gute Chancen auf eine Einigung. Die Einzelheiten von Jan-Henner Reitze.
2: Nach Angaben des DFB wurden bei dem mehrstündigen Gespräch die wesentlichen Eckpunkte eines möglichen Vertrags abgestimmt. Die Verhandlungen sollen in der kommenden Woche fortgesetzt werden. Nach der Mitteilung sind beide Seiten zuversichtlich. Klopp gilt als Wunschkandidat für die Nachfolge von Julian Nagelsmann nach dem frühen WM-Aus der Nationalmannschaft. Bevor der 59-jährige Bundestrainer werden kann, muss allerdings noch sein bis 2029 laufender Vertrag mit Red Bull aufgelöst werden.
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0: Ich bin Hendrik Daum. Nach dem mutmaßlichen Brandanschlag auf die Bahnstrecke zwischen Düsseldorf und Köln läuft der Bahnverkehr dort jetzt wieder. Das teilte die Deutsche Bahn vor kurzem mit. Die wichtige Verbindung wurde vermutlich durch einen vorsätzlichen Akt lahmgelegt. Im Internet ist ein Bekennerschreiben einer linksextremen Gruppe aufgetaucht. Sie schreiben darin, dass sie Brandsätze in Kabelschächten deponiert und gezündet haben. Der Staatsschutz ermittelt. CSU-Chef Söder spricht sich klar dafür aus, Minijobs beizubehalten. Denn, so Söder, eine Abschaffung der Minijobs würde wichtigen Branchen wie der Gastronomie, dem Einzelhandel oder der Landwirtschaft schwer schaden. Die schwarz-rote Koalition prüft derzeit, ob Minijobs in die Rentenversicherung einbezogen werden könnten. Dieses Vorhaben begrüßt der Sozialverband Deutschland ausdrücklich als wichtigen Schritt gegen Altersarmut, besonders für Frauen. Im Iran hat sich der neue oberste Führer Mojtaba Khamenei schriftlich zu Wort gemeldet. In einem Brief kündigt er Vergeltung für den Tod seines Vaters an. Es gebe eine Liste mit den Namen der Zielpersonen. Ayatollah Ali Khamenei war am ersten Tag des US-israelischen Kriegs gegen den Iran getötet worden. Mojtaba wurde zum Nachfolger seines Vaters ausgerufen. Er ist bislang aber noch nicht öffentlich aufgetreten. Und wir schauen zur Fußball-WM. Da läuft gerade noch die Viertelfinalpartie zwischen Norwegen und England. Und kurz vor Schluss steht es hier 1:1. Es wird wohl eine Verlängerung geben. Und in 2 Stunden, also um 3 Uhr nachts unserer Zeit, wird dann das letzte WM-Viertelfinale angepfiffen zwischen Argentinien und der Schweiz.
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